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4: Viele Wolken hängen über uns. Es sind 20 Grad in Marmsdorf, 18 im Schanzenviertel. Heute bleibt's erstmal grau, dazu gibt es am Vormittag leichten Regen, später wird's wieder trockener und am Nachmittag lockert es zwischendurch etwas auf. In der Nacht geht's unter auf ungefähr 15 Grad. Morgen startet freundlich mit etwas Sonne und bis zu 21 Grad.
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6: Ich bin Tanja Wagner. Im Streit um die Abschaffung der Frührente nach 45 Beitragsjahren nähern sich Union und SPD an. Nach der SPD spricht sich nun auch Unionsfraktionschef Frei für eine Härtefallregelung aus. Es sei bei der Abschaffung der Rente mit 63 in jedem Fall angezeigt, sagte der CDU-Politiker der Funke Mediengruppe.
7: Der parlamentarische Geschäftsführer der SPD-Fraktion Dirk Wiese hatte Ausnahmen für Schwerarbeit nach österreichischem Vorbild vorgeschlagen. Da ist eine vorzeitige Rente für Menschen möglich, die unter schwerer körperlicher oder psychischer Belastung gearbeitet haben. Auch Unionsfraktionschef Thorsten Frey spricht nun von Übergangslösungen. Noch ist nichts entschieden. Die Koalition plant, die Rentenreform nach der Sommerpause in den Bundestag einzubringen. Tine Klimach, Berlin.
6: Eine Studie des Londoner International Institutes for Strategic Studies stellt Europa kein gutes Zeugnis bei der Bekämpfung russischer Drohnenangriffe aus. Die europäischen Staaten seien derzeit nicht einmal in der Lage, die Angriffe durch Drohnen eindeutig Russland zuzuordnen, heißt es in dem Papier der Londoner Denkfabrik.
8: Laut Studie sei es sehr wahrscheinlich, dass Russland eine Kampagne gegen Europa gestartet habe. Die Experten kritisieren, Europas Anti-Drohnen-Architektur sei noch nicht auf der Höhe der Bedrohung. In den Ländern werde zu stark national gedacht, statt die Informationen europaweit zusammenzuführen. Untersucht wurden insgesamt fast 150 Fälle zwischen August 2024 und Anfang dieses Jahres in 12 NATO-Staaten sowie in Irland. David Riemer, Berlin.
6: Der neue Bundesverkehrsminister Bilger erhöht den Druck auf die Führungsebene der Deutschen Bahn. Der CDU-Politiker kündigte in der Bild am Sonntag Konsequenzen bei Vorstandsgehältern an. Es wird sich konkret auf die Bonuszahlung von Bahnmanagern auswirken, wenn die Ziele, die der Bund vorgibt, nicht eingehalten werden, sagte Bilger. Ich finde, da haben die Bahnkunden und Steuerzahler einen Anspruch darauf, dass wirklich der Erfolg gemessen wird. In der zweiten Fußball-Bundesliga feierte Energie Cottbus mit 3:1 gegen Hannover eine erfolgreiche Zweitliga-Rückkehr. Der FC Nürnberg gewann ebenfalls gegen Dresden mit 3:0. Greuther Fürth spielte unentschieden auswärts gegen St. Pauli. Beide Mannschaften trennten sich 1:1.
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9: Hey, Verkehrs-KI, was ist los auf den Straßen?
5: Derzeit gibt es keine Meldungen. Weiterhin eine gute Fahrt.
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2: Leichter Regen jetzt gerade. 19 Grad in Ostdorf, 19 Grad in Barmbek. Heute bleibt es erstmal grau mit ein paar Schauern, später lockert es langsam auf und am Nachmittag gibt es nochmal freundlichere Abschnitte mit etwas Sonne. In der Nacht geht es runter auf ungefähr 15 Grad. Morgen startet es oft freundlich, später mischen sich wieder mehr Wolken rein und es werden bis zu 20 Grad.
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4: Ich bin Tanja Wagner. Im Koalitionsstreit um die Abschaffung der Rente mit 63 nähern sich Union und SPD an. Nach den Sozialdemokraten plädiert nun auch Unionsfraktionschef Frei für eine soziale Abfederung. Eine Härtefallregelung bei der Abschaffung der Rente mit 63 ist in jedem Fall angezeigt, sagte er der Funke Mediengruppe. Die Abschaffung der Frührente ohne Abschläge nach 45 Beitragsjahren ist einer der Kernpunkte der geplanten Rentenreform. Es gibt aber im Bundestag und auch bei den Sozialverbänden erhebliche Widerstände. Bundesverkehrsminister Bilger erhöht den Druck auf die Topmanager der Deutschen Bahn. Wegen der anhaltenden Pünktlichkeitsrisiken und Kritik an Millionenzahlungen kündigte er in der Bild am Sonntag Konsequenzen bei den Vorstandsgehältern an. Unterstützung bekommt Bilger vom Fahrgastverband Pro Bahn.
5: Bonuszahlungen sollen künftig davon abhängen, ob die vom Bund vorgegebenen Ziele erreicht werden. Auch innerhalb der schwarz-roten Koalition und in den Ländern stößt der Vorstoß auf Zustimmung. Der Ehrenvorsitzende des Fahrgastverbands Probahn Naumann begrüßt zwar die Pläne, er fordert aber auch den Bund auf, der Bahn ausreichend Finanzmittel zur Verfügung zu stellen und deren Verwendung zu kontrollieren. Die Deutsche Bahn äußerte sich auf Nachfrage nicht dazu. David Riemer, Berlin.
4: Im brasilianischen Amazonasgebiet wird so wenig Regenwald abgeholzt wie seit einem Jahrzehnt nicht mehr. Zwischen August und Juli dieses Jahres verschwanden rund 2.900 Quadratkilometer Wald, 36% weniger als im Jahr davor.
6: Brasiliens Präsident Lula hatte bei seinem Amtsantritt Anfang 2023 angekündigt, den Umwelt- und Klimaschutz stärken zu wollen. Bis 2030 soll die Abholzung auf Null sinken. Experten hatten zuletzt auch einen Rückgang der Waldbrände im Amazonasgebiet gemeldet. Rund 3,1 Millionen Hektar waren demnach im vergangenen Jahr von Bränden betroffen. Rund 80% weniger als im Vorjahr. Tine Klimach, Nachrichtenredaktion.
4: In der zweiten Fußball-Bundesliga feierte Energie Cottbus mit 3:1 gegen Hannover eine erfolgreiche Zweitligarückkehr. Der FC Nürnberg gewann ebenfalls gegen Dresden mit 3:0. Greuther Fürth spielte unentschieden auswärts gegen St. Pauli. Beide Mannschaften trennten sich 1:1.
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7: Hey, Verkehrs-KI, was ist los auf den Straßen?
8: Derzeit gibt es keine Meldungen. Weiterhin eine gute Fahrt.
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4: Viele Wolken liegen über uns, dazu ist es stellenweise noch feucht. In Wilhelmsburg sind es 19 Grad, in Othmarschen 19 Grad. Heute bleibt es erstmal grau mit etwas leichtem Regen zwischendurch. Später wird es nur zögerlich freundlicher und am Abend lockert es dann etwas auf. In der Nacht geht's unter auf ungefähr 14 Grad. Morgen startet der Tag noch mit vielen Wolken, später gibt's etwas mehr Sonne und es werden bis zu 21 Grad.
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5: Ich bin Tanja Wagner. Im Streit um die Abschaffung der Frührente nach 45 Beitragsjahren nähern sich Union und SPD an. Nach der SPD spricht sich nun auch Unionsfraktionschef Frei für eine Härtefallregelung aus. Es sei bei der Abschaffung der Rente mit 63 in jedem Fall angezeigt, sagte der CDU-Politiker der Funke Mediengruppe.
6: Die Abschaffung der Frührente ist einer der Kernpunkte der geplanten Rentenreform. Der parlamentarische Geschäftsführer der SPD-Fraktion Dirk Wiese hatte Ausnahmen für Schwerarbeit nach österreichischem Vorbild vorgeschlagen. Da ist eine vorzeitige Rente für Menschen möglich, die unter schwerer körperlicher oder psychischer Belastung gearbeitet haben. Auch Unionsfraktionschef Thorsten Frei spricht nun von Übergangslösungen. Tine Klimach, Berlin.
5: Bundesverkehrsminister Bilger erhöht den Druck auf die Topmanager der Deutschen Bahn. Wegen der anhaltenden Pünktlichkeitskrise und der Kritik an Millionenzahlungen kündigte er in der Bild am Sonntag Konsequenzen bei den Vorstandsgehältern an. Unterstützung bekommt Bilger vom Fahrgastverband Pro Bahn.
7: Bonuszahlungen sollen künftig davon abhängen, ob die vom Bund vorgegebenen Ziele erreicht werden. Auch innerhalb der schwarz-roten Koalition und in den Ländern stößt der Vorstoß auf Zustimmung. Der Ehrenvorsitzende des Fahrgastverbands Proban Naumann begrüßt zwar die Pläne, er fordert aber auch den Bund auf, der Bahn ausreichend Finanzmittel zur Verfügung zu stellen und deren Verwendung zu kontrollieren. Die Deutsche Bahn äußerte sich auf Nachfrage nicht dazu. David Riemer, Berlin.
5: Das Pentagon hat Vertreter der US-Rüstungsindustrie dazu aufgefordert, die Produktion und Lieferung von Waffen rasch zu steigern. Pentagon-Sprecher Parnell bestätigte der deutschen Presseagentur die Echtheit des Dokuments. Es fällt in eine Zeit, in der Experten und US-Medien zuletzt immer wieder auf schwindende Waffenreserven im US-Militär als Folge des Iran-Kriegs hingewiesen hatten. US-Präsident Trump wies das zurück. Der erste FC Nürnberg hat einen Traumstart in der zweiten Fußball-Bundesliga hingelegt. Die Franken gewannen 3:0 gegen Dynamo Dresden. Außerdem holte sich Energie Cottbus mit 3:1 einen Sieg gegen Hannover 96. Der FC St. Pauli und die Sportvereinigung Greuther Fürth trennten sich mit 1:1.
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11: Hey, Verkehrs-KI. Was ist los auf den Straßen?
12: Derzeit gibt es keine Meldungen. Weiterhin eine gute Fahrt.
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15: Dann starten wir die Woche doch auch gleich mal mit einer Zeitreise. Wir reisen zurück in den August 81. Bei welchen Songs konnten wir eigentlich damals alle mitsingen? Und welche Songs liefen rauf und runter im Radio? Sag ich euch gleich alles nach Roxette, The Look. Es geht laut los. Ich bin Arne Waag. Schöne neue Woche.

0: In Down Under ist schon Mittag übrigens. Zeitverschiebung sei Dank. Ach, in Australien wäre ich jetzt auch gerne. Man at Work, hier bei Hamburg 2. Richtig viele 80er. 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
0: Götz-George in seiner besten Rolle als Schimanski. Zum ersten Mal sagt übrigens jemand im Fernsehen immer wieder Scheiße. Das war 1981, glaube ich, gar nicht so richtig erlaubt, aber Jimmy durfte das immer. Was für ein Glück. In den Musikcharts, da war keine Scheiße, da war kein Jimmy. Da war nur Gutes. Hier zum Beispiel auf Platz 25, Shaken Stevens. This old house. Platz 25 und ein Platz drüber. Auf Platz 24. Secret Service LA Goodbye. Und gleich zweimal in den Charts das Pop-Medley Stars on 45. Warum war denn das gleich zweimal in den Charts, ja? Dieses und noch viele weitere bockstarke Hits, das ist alles drin im August 81 in den Charts und hört ihr nochmal in Ollis 80er Charts. 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Jetzt geht's aber erstmal los mit dem Montag und mit dem Jacko. Another part of me. 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

0: sanft geweckt mit dem 90er von Robbie. Ja, Hamburg 2 ist hier. Gleich aber wieder so, wie wir es hier kennen und lieben, mit richtig vielen 80ern. Gleich der Reggae, der aus Großbritannien kommt. Gleich Red Red Wine, UB40 kommt noch vor 5:30.
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Kurz vor halb sechs. Wir prosten zusammen auf die letzte Woche Hamburg 2 mit richtig guten Tropfen hier. Hier sind UB40, Red Red Wine. Schönen Start in diese Woche mit Hamburg 2 und richtig vielen 80ern.

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0: Bringt hier ordentlich Schwung in die Bude. Ja, in die neue Woche auch. Hamburg 2. Richtig viele 80er. Gleich viertel vor sechs.
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0: Ach, hier müsst ihr nur so ein bisschen singen können. Das ist doch das, was ihr alle könnt, oder? Na klar. Also, ich mache hier gleich einen 80er aus und dann singt ihr einfach weiter, als wäre nichts passiert. So gibt's 50 Euro hier bei Hamburg 2. Gleich mal anmelden über die Hamburg 2 App oder über unsere Website. Christine aus Norderstedt. Du bist schon eingesungen, ja?
2: Ja, ich habe mich schon warm gemacht.
0: Du hast dich schon warm gemacht. Na, dann wollen wir das jetzt hier nicht erkalten. Achtung, hier kommt dein 80er. Ja, einfach. Und
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0: Ja! Großartig, 50 Euro auf dein Konto mit Frankie Goes to Hollywood. Relax. Obendrauf kriegst du noch den ganzen 80er. Christine, das war doch toll gesungen.
2: Ja, fand ich auch.
0: Du hast alles gegeben, also besser geht's nicht. Du. Viel Spaß mit der Kohle.

kurz vor sechs, also auch kurz vor den Hamburg 2 News, aber das können wir jetzt schon mal festhalten. Wenn auch Annie Stimme aus dem Radio kommt, dann kann die Welt ja nicht kaputt sein, ne? Hier Sweet Dreams, Annie Lennox in Eurythmics, Hamburg 2, richtig viele 80er.

0: So, nur aber hoch, ne?
1: Eurythmics 80er ist leider auch schon zu Ende. Der Montag geht los mit Hamburg 2. Richtig vielen 80ern. Und wie der gleich losgeht, hier gleich mit diesem 80er. Guck mal. Danach sind wir auf alle Fälle hier. Ja, alle gleich wach. Gleich Human League, Don't You Want Me. Gleich der erste 80er nach 6.
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7: Und jetzt das Wetter.
8: Viele Wolken unterwegs. Es sind 18 Grad in Lohbrügge, 18 in Winterhude. Heute gibt's erst noch ein paar dicke Wolken und zwischendurch auch leichten Regen. Später wird's trockener und zum Abend hin klarer. In der Nacht geht's runter auf ungefähr 14 Grad. Morgen startet freundlich mit mehr Sonne und bis zu 21 Grad.
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9: Mit Rainer Hirsch. Guten Morgen. Hamburgs Bürgermeister Peter Tschentscher kritisiert die Finanzpolitik der Bundesregierung. Statt auf Steuergeschenke aus der Gießkanne zu setzen, müssten Entlastungen dort geschaffen werden, wo sie auch tatsächlich gebraucht werden, sagte er der deutschen Presseagentur. Die Bundesregierung habe einen steuerpolitischen Kurs eingeschlagen, der Deutschland in die Sackgasse bringe. Beim Absturz eines Kleinflugzeugs neben dem Flugplatz Uetersen im Kreis Pinneberg ist gestern der Pilot ums Leben gekommen. Die Unfallursache ist noch unbekannt, genauso die Identität des Piloten. In Berlin fahndet die Polizei nach mehreren Mördern. Sie haben im Stadtteil Charlottenburg vor dem Bahnhof Zoo einen 30-Jährigen auf offener Straße angeschossen und tödlich verletzt. Hintergründe sind noch nicht bekannt. Im Juni und Juli war es in Westeuropa so heiß wie nie zuvor in den beiden Sommermonaten. Die Durchschnittstemperatur betrug in dem Zeitraum 21,62 Grad, wie das EU-Klimaprogramm Copernicus in Bonn mitteilte. Damit lag sie 2,79 Grad über dem langjährigen Juni-Mittel.
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11: Hey, Verkehrs-KI. Was ist los auf den Straßen?
12: Auf der A25 Richtung Hamburg, zwischen Nettenburg und Neu-Allermühe West, 1 Kilometer Stau.
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1: Und wir sind gleich schon mal unserer Zeit voraus. Wir feiern schon mal das kommende Konzert von einem ganz, ganz Großen hier bei uns in Hamburg. Wir kennen und lieben alle seine großen Songs. Ja, wer ist das, der da bei uns vorbeikommt? Sag ich gleich, ihr überlegt kurz und ich löse dann gleich auf nach dem zackigsten 80er von Human League, Don't You Want Me. Ich bin Arne Waag. Schönen guten Morgen.

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0: in diesem Montag Hamburg 2 richtig viele 80er.
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0: 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Wir fallen jetzt aber auch schon mal los mit dem Chris Norman 80er. Hier ist Midnight Lady. Na klar, Hamburg 2. Richtig viele 80er.

0: wer da nicht mindestens mitgewippt hat oder mitgesummt hat, ne, da weiß ich aber auch nicht mehr. Du, Nena und ihr Kulthit, hier ist Hamburg 2, richtig viele 80er. Und gleich machen wir den Montag zum Gewinner-Montag. Das ist auch nur ganz selten. Die Bee Gees preschen hier gleich vor. You Win Again stellt den Wecker drauf, kommt noch vor 6:30.
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Kurz vor 6:30. Heute ist Montag, der 10. August 2026. Bis jetzt ein ganz normaler Montag, aber jetzt wird's zum Gewinnermontag mit dem 80er von den Bee Gees. Die preschen vor. You win again. Herzlichen Glückwunsch. Ja, hier ist Hamburg 2. Richtig viele 80er.

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0: 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Jetzt die Hamburg 2 News mit Rainer Hirsch.
2: Guten Morgen. Tschentscher kritisiert Bundesregierung. Temperaturrekord in Westeuropa. Sonne und Regen, maximal 23 Grad. Hamburgs Bürgermeister Peter Tschentscher kritisiert die Steuerpolitik der Bundesregierung und stellt Forderungen. Marc Elvers.
3: Steuergeschenke aus der Gießkanne und immer höhere Schulden dürfe es nicht mehr geben, so Tschentscher. Die geplante Senkung der Körperschaftssteuer hält er für falsch. Der steuerpolitische Kurs bringe Deutschland in die Sackgasse, so Tschentscher. Statt die Körperschaftssteuer jährlich um einen Prozentpunkt zu senken, sollte das Geld in die gesetzliche Krankenversicherung gehen, was Beiträge senken und Unternehmen entlasten würde, so Tschentscher. Und er fordert eine Digitalsteuer wie in Frankreich, Italien oder Österreich, wo große Gewinne internationaler Tech-Konzerne schon besteuert werden.
2: Das Kulturzentrum Rote Flora in der Schanze hat offenbar keine zentrale Bedeutung mehr für die gewaltbereite linksextreme Szene. Wie Hamburgs Verfassungsschutzchef Thorsten Voss der Deutschen Presseagentur sagte, hat es nach dem G20-Gipfel 2017 hier in Hamburg ein Umdenken gegeben. Da habe die Szene unter anderem hinterfragt, ob es richtig gewesen sei, das eigene Viertel zu zerlegen. Außerdem hätten sich einige führende Köpfe aus dem aktiven linksextremistischen Spektrum zurückgezogen oder Hamburg verlassen. Voss sagt aber auch, das könne sich jederzeit wieder ändern. In den letzten beiden Monaten war es in Westeuropa so warm wie noch nie im Juni und Juli. Das teilte der Klimawandeldienst des EU-Programms Copernicus in Bonn mit. Die Durchschnittstemperatur betrug demnach 21,6 Grad. Das sind knapp 2,8 Grad über dem langjährigen Mittel. Thomas Bremser.
4: Seit Mai hat es schon 4 Hitzewellen gegeben. Das sei für Westeuropa außergewöhnlich viel, sagen die Experten. Und auch die extreme Trockenheit dauert schon seit Monaten an. Im Juli war es vor allem in Spanien, Frankreich, Deutschland, Österreich und Ungarn extrem trocken. Und ausgetrocknete Böden verstärken die Hitze nochmal.
2: Der FC St. Pauli ist mit einem Unentschieden in die neue Saison der zweiten Fußball-Bundesliga gestartet. Das Heimspiel gegen Fürth endete gestern Nachmittag 1:1. Im Streit um die Abschaffung der Frührente nach 45 Beitragsjahren nähern sich Union und SPD an. Nach der SPD spricht sich nun auch Unionsfraktionschef Frei für eine Härtefallregelung aus. Es sei bei einer Abschaffung der sogenannten Rente mit 63 in jedem Fall angezeigt, sagte der CDU-Politiker der Funke Mediengruppe. Tine Klimach.
5: Die Abschaffung der Frührente ist einer der Kernpunkte der geplanten Rentenreform. Das scheint sich nun etwas aufzuweichen. Der parlamentarische Geschäftsführer der SPD-Fraktion Dirk Wiese hatte Ausnahmen für Schwerarbeit nach österreichischem Vorbild vorgeschlagen. Da ist eine vorzeitige Rente für Menschen möglich, die unter schwerer körperlicher oder psychischer Belastung gearbeitet haben. Auch Unionsfraktionschef Thorsten Frei spricht nun von Übergangslösungen. Noch ist nichts entschieden. Die Koalition plant, die Rentenreform nach der Sommerpause in den Bundestag einzubringen.
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0: Kiss. Der letzte war von mir. Die anderen vom echten Prinz. Ja, hier ist Hamburg 2. Das Original mit richtig vielen 80ern. Gleich 7:15. Beste Zeit für das andere echte Original hier bei Hamburg 2.
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0: Geht ganz einfach. Ich spiele euch die ersten 2 Sekunden von einem 80er vor. Ihr sagt einfach, wie heißt denn der ganze Song, wenn ihr das auch könnt. Gleich mal anmelden über die Hamburg 2 App oder über unsere Website. Ines aus Tornesch. Hallo.
2: Hallo.
0: Du bist schon ganz aufgeregt, hast du mir eben schon gesagt.
2: Total.
0: Ja. Hast du ein bisschen trainiert?
2: Nein, tatsächlich nicht.
0: Gar nicht. Aber ein bisschen Hamburg 2 gehört hast du schon?
2: Die letzten 2 Wochen nicht, weil ich im Urlaub war.
0: Ach so, um Himmels Willen. Na, da gucken wir mal. Ach, um Himmels Willen. Also hier, toi, toi, toi. Hier kommt deine 80er. Achtung. Na?
2: Ich hab keine Ahnung.
0: Was? Ne, Ines.
2: Radio Gaga.
0: Meinst du?
2: Ja.
0: Ja! 50 Euro auf dein Konto. Viel Spaß mit der Kohle, Ines.
2: Super, danke.
0: Und obendrauf kommt auch noch der ganze 80er ist Radio Gaga Queen für dich, Ines. Einen schönen Tag wünsche ich dir.
2: Dankeschön.

Wecker ging zu früh, war? Ja, ist noch gar nicht 7. Aber weißt du was? Die Zeit nutzen wir zusammen und schwufen entspanntest in diesen Tag, in diesen Montag mit dem schönsten 80er von Alphaville. Können nur Forever Young sein. Genießt es und geht direkt los danach mit dem Montag. Hamburg 2. Richtig viele 80er.

0: So muss Montag losgehen. Wir starten die letzte Woche, Hamburg 2 mit Forever Young Alphaville. Hier bei Hamburg 2 richtig viele 80er. Gleich für euch diese 80er hier. Auch schön, ne? Ah ja, Toto und ihr Welt 80er, Afrika. Gleich der erste 80er nach 7.
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8: Viele Wolken unterwegs, dazu vor allem trocken. Im St. Georg sind es 20 Grad, in Volksdorf 19. Heute bleibt es erstmal meist grau, zwischendurch kann es noch kurz leicht regnen, später lockert es ein bisschen auf und zum Abend hin zeigt sich immer mehr ruhiger Himmel. In der Nacht geht's runter auf ungefähr 14 Grad. Morgen wird's freundlicher, mit mehr Sonne und bis zu 22 Grad.
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9: Mit Rainer Hirsch. Guten Morgen. Hamburgs Bürgermeister Peter Tschentscher kritisiert die Finanzpolitik der Bundesregierung. Statt auf Steuergeschenke aus der Gießkanne zu setzen, müssten Entlastungen dort geschaffen werden, wo sie auch tatsächlich gebraucht werden, sagte er der deutschen Presseagentur. Die Bundesregierung habe einen steuerpolitischen Kurs eingeschlagen, der Deutschland in die Sackgasse bringe. Beim Absturz eines Kleinflugzeugs neben dem Flugplatz Uetersen im Kreis Pinneberg ist gestern der Pilot ums Leben gekommen. Die Unfallursache ist noch unbekannt, genauso die Identität des Piloten. In Berlin fahndet die Polizei nach mehreren Mördern. Sie haben im Stadtteil Charlottenburg vor dem Bahnhof Zoo einen 30-Jährigen auf offener Straße angeschossen und tödlich verletzt. Hintergründe sind noch nicht bekannt. Im Juni und Juli war es in Westeuropa so heiß wie nie zuvor in den beiden Sommermonaten. Die Durchschnittstemperatur betrug in dem Zeitraum 21,62 Grad, wie das EU-Klimaprogramm Copernicus in Bonn mitteilte. Damit lag sie 2,79 Grad über dem langjährigen Juni-Mittel.
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11: Hey, Verkehrs-KI. Was ist los auf den Straßen?
12: Auf der A25 Richtung Hamburg, zwischen Nettenburg und Dreieck Südost, 5 Kilometer stockender Verkehr. Und auf der A1 Richtung Lübeck, zwischen Harburg und Dreieck Norderelbe, 1 Kilometer stockender Verkehr.
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0: Euer 80er Mixtape. Und schon geht der Montag los, ne? Mit der Band, mit der wir immer am liebsten Open-Air-Konzerte im Stadtpark gefeiert haben. Aber Toto haben uns in den letzten Jahren hängen lassen, ne? Haben sich rar gemacht. Wir hoffen aufs nächste Jahr und starten jetzt schön lässig mit ihnen in diesen Montag. Toto lässig sozusagen mit Afrika. Und ich bin Arne Wag. Moin!
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0: mit den brennenden Betten von Midnight Oil geht der Montag los. Hamburg 2 ist hier. Richtig viele 80er. Schönen guten Morgen.
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0: Jetzt geht's aber erstmal noch so weiter, wie wir es hier kennen, mit Montag und mit The Cars und ihrem schönsten 80er. Ja, hier ist Hamburg 2. Richtig viele 80er.

0: mit schön Power geht's rein in den Montag. Hard Stuff, die großartige Donnershammer läuft doch. Hamburg 2, aber gleich wieder so, wie wir es hier kennen und lieben, mit richtig vielen 80ern. Gleich der schönste 80er von Marie und Peer. Gleich Roxette, Listen to Your Heart, kommt noch vor 7:30.
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0: kurz vor 7:30. Schönen guten Morgen.
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0: Ihr sagt, was drauf soll auf unsere Musikkassette. Einfach Bescheid sagen über die Hamburg 2 App. So hat das auch Karin gemacht. Karin, du willst den schönsten 80er von Roxette. Warum Listen to Your Heart?
2: Also ich war absolut riesengroßer Roxette-Fan. Und als dann Pretty Woman rauskam mit It Must Have Been Love, hat man sich natürlich noch intensiver mit den anderen Songs von Roxette beschäftigt. Und da bin ich dann an dem hängen geblieben. Und das ist tatsächlich bis heute so geblieben. Und deswegen würde ich ihn super gerne nochmal bei euch hören.
0: Kommt er doch, er kommt. Listen to your heart, Roxette, der schönste 80er. Hier ist Hamburg 2. Richtig viele 80er.

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2: Guten Morgen. Tschentscher kritisiert Bundesregierung. Temperaturrekord in Westeuropa. Sonne und Regen, maximal 23 Grad. Hamburgs Bürgermeister Peter Tschentscher kritisiert die Steuerpolitik der Bundesregierung und stellt Forderungen. Marc Elvers.
3: Steuergeschenke aus der Gießkanne und immer höhere Schulden dürfe es nicht mehr geben, so Tschentscher. Die geplante Senkung der Körperschaftssteuer hält er für falsch. Der steuerpolitische Kurs bringe Deutschland in die Sackgasse, so Tschentscher. Statt die Körperschaftssteuer jährlich um einen Prozentpunkt zu senken, sollte das Geld in die gesetzliche Krankenversicherung gehen, was Beiträge senken und Unternehmen entlasten würde, so Tschentscher. Und er fordert eine Digitalsteuer wie in Frankreich, Italien oder Österreich, wo große Gewinne internationaler Tech-Konzerne schon besteuert werden.
2: Das Kulturzentrum Rote Flora in der Schanze hat offenbar keine zentrale Bedeutung mehr für die gewaltbereite linksextreme Szene. Wie Hamburgs Verfassungsschutzchef Thorsten Voss der Deutschen Presseagentur sagte, hat es nach dem G20-Gipfel 2017 hier in Hamburg ein Umdenken gegeben. Da habe die Szene unter anderem hinterfragt, ob es richtig gewesen sei, das eigene Viertel zu zerlegen. Außerdem hätten sich einige führende Köpfe aus dem aktiven linksextremistischen Spektrum zurückgezogen oder Hamburg verlassen. Voss sagt aber auch, das könne sich jederzeit wieder ändern. In den letzten beiden Monaten war es in Westeuropa so warm wie noch nie im Juni und Juli. Das teilte der Klimawandeldienst des EU-Programms Copernicus in Bonn mit. Die Durchschnittstemperatur betrug demnach 21,6 Grad. Das sind knapp 2,8 Grad über dem langjährigen Mittel. Thomas Bremser.
4: Seit Mai hat es schon 4 Hitzewellen gegeben. Das sei für Westeuropa außergewöhnlich viel, sagen die Experten. Und auch die extreme Trockenheit dauert schon seit Monaten an. Im Juli war es vor allem in Spanien, Frankreich, Deutschland, Österreich und Ungarn extrem trocken. Und ausgetrocknete Böden verstärken die Hitze nochmal.
2: Der FC St. Pauli ist mit einem Unentschieden in die neue Saison der zweiten Fußball-Bundesliga gestartet. Das Heimspiel gegen Fürth endete gestern Nachmittag 1:1. Im Streit um die Abschaffung der Frührente nach 45 Beitragsjahren nähern sich Union und SPD an. Nach der SPD spricht sich nun auch Unionsfraktionschef Frei für eine Härtefallregelung aus. Es sei bei einer Abschaffung der sogenannten Rente mit 63 in jedem Fall angezeigt, sagte der CDU-Politiker der Funke Mediengruppe. Tine Klimach.
5: Die Abschaffung der Frührente ist einer der Kernpunkte der geplanten Rentenreform. Das scheint sich nun etwas aufzuweichen. Der parlamentarische Geschäftsführer der SPD-Fraktion Dirk Wiese hatte Ausnahmen für Schwerarbeit nach österreichischem Vorbild vorgeschlagen. Da ist eine vorzeitige Rente für Menschen möglich, die unter schwerer körperlicher oder psychischer Belastung gearbeitet haben. Auch Unionsfraktionschef Thorsten Frei spricht nun von Übergangslösungen. Noch ist nichts entschieden. Die Koalition plant, die Rentenreform nach der Sommerpause in den Bundestag einzubringen.
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0: mit Eddie Money.
1: Geht's ganz entspannt in Richtung Montag, Hamburg 2. Richtig viele 80er, gleich Viertel vor 8.
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1: Bin ich ja gnadenlos, ne? Mach ich gleich irgendwo einen 80er aus und dann singt ihr einfach weiter, als wäre nichts passiert. Wenn ihr das auch könnt, gleich mal anmelden über die Hamburg 2 App oder über unsere Website. Und jetzt spiele ich mit Nikolas aus Winsen an der Luhe. Hallo Nikolas.
3: Ja, moin.
1: Alles gut bei dir?
3: Ja, alles wunderbar, kannst du nicht beschweren.
1: Hast du dich schon ein bisschen eingesungen und so?
3: Ja, also gerade morgens unter der Dusche bietet sich ja immer an.
1: Absolut, ja, na klar, na absolut richtig. Also da hast du dich schon schön eingeträllert und so weiter. Du bist auf alles vorbereitet?
3: Ja, auf das meiste würde ich sagen.
1: Auf das meiste, na, da gucken wir mal. Hier kommt dein 80er, Achtung. Oh, das ist einfach. Und Nikolas!
3: Come on, Eileen.
1: Ja! 50 Euro auf dein Konto. Viel Spaß mit der Kohle.
3: Vielen Dank.
1: Das hat sich doch das Einsingen unter der Dusche gelohnt direkt, ne?
3: Ja, mag ich gerne.
1: Ja. Singst du auch direkt weiter. Hier kommt nämlich nochmal der ganze 80er. Hier ist es Come on, Eileen von den Dexys, Midnight Runners. Schönen Tag dir, Nikolas.
3: Danke.

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1: Kurz vor 8. Ach, hattet ihr das eigentlich mitbekommen? Kylie Minogue macht jetzt gemeinsame Sache mit Madonna, ja. Also wenn du mich fragst, ich hab dir den neuen Song schon angehört. Ist ein bisschen sehr laut, dieses Rums-Bums, ja. Viel zu wenig 80er. So ein Song wie dieser zusammen mit Jason Donovan, den hätte Kylie mal zusammen aufnehmen sollen mit Madonna. Naja, kann man nichts machen, ne? Wir feiern jetzt Especially for You, Kylie und Jason, der 80er. Hier bei Hamburg 2 richtig viele 80er. Schönen guten Morgen.

0: geht's in den Montagmorgen hier bei Hamburg 2. Richtig viele 80er. Gleich für euch diese 80er. Ach, guck mal, ganz entspannt. Cock Robin, The Promise You Made. Gleich der erste 80er. Nach 8.
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1: Und jetzt das Wetter.
11: Viele Wolken unterwegs, dazu zwischendurch leichter Regen. Es sind 20 Grad im Schanzenviertel, 19 in Alsterdorf. Heute bleibt es erstmal eher grau und feucht. Später gibt es noch ein paar Schauer, bevor es am Nachmittag ruhiger wird und die Wolken etwas auflockern. In der Nacht geht es runter auf ungefähr 14 Grad. Morgen wird es freundlicher, mit mehr Sonne und bis zu 22 Grad.
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12: Guten Morgen, ich bin Rainer Hirsch. Ein 47-Jähriger aus Harburg muss sich ab heute vor dem Hamburger Landgericht verantworten. Die Staatsanwaltschaft wirft ihm sexuellen Missbrauch seiner 4-jährigen Tochter und das Anfertigen von kinderpornografischen Fotos vor. Die Kulturbehörde rechnet mit deutlich weniger Besuchern auf der Elbphilharmonie Plaza, wenn der Eintritt ab Oktober 5 Euro kostet. Man gehe von einem Rückgang der Besucherzahlen um 25-30% aus, so eine Behördensprecherin. Der Ticketverkauf soll den Kulturhaushalt der Stadt entlasten. Auf den Philippinen sind bei Überschwemmungen und Erdrutschen mindestens 8 Menschen ums Leben gekommen. Auslöser sind nach Angaben der Nationalen Katastrophenschutzbehörde mehrere Tropenstürme sowie der Südwestmonsun, die in dem südostasiatischen Land seit mehr als einer Woche zu heftigen Regenfällen führen. Der FC St. Pauli ist mit einem Unentschieden in die neue Saison der zweiten Fußball-Bundesliga gestartet. Das Heimspiel gegen Fürth endete gestern Nachmittag 1:1.
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15: Hey, Verkehrs-KI. Was ist los auf den Straßen?
16: Auf der A7 Richtung Flensburg im Elbtunnel blockiert ein liegengebliebenes Fahrzeug. Die Fahrbahn ist auf zwei Streifen verengt. Und auf der A7 Richtung Flensburg zwischen Heimfeld und Othmarschen 7 Kilometer Stau. Auf der A25 Richtung Hamburg zwischen Nettelnburg und Neu-Allermühe West 1 Kilometer Stau.
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0: Ihr habt mitbekommen, wir starten die letzte volle Woche Hamburg 2, aber vorher lassen wir es hier nochmal ordentlich krachen. Wir feiern die großartige Tina Turner und wählen zusammen den absolut besten Song von Tina. Ach ja, die letzte Nummer 1 Abstimmung starten wir gleich nach Cock Robin, The Promise You Made. Ich bin Arne Waag, moin!
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0: Wir boxen uns zusammen in den Montag mit dem Soundtrack aus Rocky Survivor, Eye of the Tiger. Ja, hier ist Hamburg 2. Richtig viele 80er.
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0: Diese Woche stimmen wir nochmal alle zusammen ab über den allerbesten Song von Tina Turner. Ach, die Tina hat so tolle Songs, oder? Natürlich der vorneweg. Natürlich. The Best. Oder auch der hier. Ach ja, Private Dancer und. Klickt euch durch die vielen, vielen Songs in der Hamburg 2 App von Tina Turner. Ja, das geht alles in der Hamburg 2 App oder auf hamburg2.de. Die Abstimmung läuft nur bis Freitag. Also, bisschen flott sein und mit Glück gewinnt ihr sogar noch mit eurer Stimme ein 100 € Wunschgutschein. Natürlich ist auch Tinas Augenroll 80er mit dabei. Kennt ihr alle? Typisch Man. Pickle Mail. Und dann rollte sie immer so perfekt mit den Augen. So schön angenervt. So lieben wir und liebten wir Tina Turner. Ist vielleicht eine Idee für euren absoluten Lieblingssong? Dann klickt hier rein. Hier ist Typical Mail bei Hamburg 2. 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

0: Mit dem Jacko und seinem 90er geht's doch tipptopp durch den Montagmorgen Hamburg 2. Gleich aber wieder so, wie wir es hier kennen und lieben, mit richtig vielen 80ern. Ach ja, super, auch der schönste Song gleich von The Police aus Stings Feder. Every Breath You Take kommt noch vor 8:30.
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8: Eurythmics.

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1: Kurz vor 8:30, wir starten zusammen in die neue Woche, aber bitte mit schön viel Gefühl, mit Liebe, mit Every Breath You Take der 80er von The Police, obwohl übrigens Sting den Song gar nicht als Liebessong geschrieben hat, sondern damit seine Trennung von seiner damalig großen Liebe verarbeitet hat. Also eine kleine Träne im Knopfloch ist auf jeden Fall mit dabei, schwurft aber schön rein in den Montag mit Sting und The Police und Every Breath You Take. Hier ist Hamburg 2. Richtig viele 80er.

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2: Guten Morgen. Prozess nach Kindesmisshandlung. Schwerer Betrug durch Arbeitgeber. Sonne, Regen, bis zu 23 Grad heute. Ab heute muss sich ein 47-jähriger Harburger wegen des Herstellens von Kinderpornografie und sexuellen Missbrauchs von Kindern und Schutzbefohlenen vor dem Hamburger Landgericht verantworten. Mark Elvers.
3: Siebenmal soll er laut Staatsanwaltschaft zwischen August 2024 und Oktober 2025 kinderpornografische Aufnahmen mit seiner vierjährigen Tochter gemacht haben. Er soll sie dazu veranlasst haben, sexuelle Handlungen an ihm vorzunehmen. Das Ganze soll in der Familienwohnung in Harburg passiert sein. Außerdem wirft die Staatsanwaltschaft dem Mann vor, weitere kinderpornografische Videos besessen zu haben.
2: Kriminelle Arbeitgeber haben innerhalb von 10 Jahren Angestellte sowie Sozial- und Steuerkassen um bis zu 64 Milliarden Euro betrogen, indem sie nicht den Mindestlohn gezahlt haben. Das hat der Deutsche Gewerkschaftsbund errechnet. Tine Klimach.
4: Durchschnittlich haben etwa 2 Millionen Beschäftigte pro Jahr zu wenig Lohn erhalten. Die DGB-Experten errechneten die Ausfälle für Beschäftigte, Sozial- und Staatskassen pro Jahr. 22 Milliarden Euro Verluste entfielen auf die Sozialkassen, an die zu wenig Beiträge gezahlt wurden. Zudem hätten 7 Milliarden Euro an Einkommensteuer gefehlt.
2: In den letzten beiden Monaten war es in Westeuropa so warm wie noch nie im Juni und Juli. Das teilte der Klimawandeldienst des EU-Programms Copernicus in Bonn mit. Die Durchschnittstemperatur betrug demnach 21,6 Grad. Das sind knapp 2,8 Grad über dem langjährigen Mittel. Thomas Bremser.
5: Seit Mai hat es schon 4 Hitzewellen gegeben. Das sei für Westeuropa außergewöhnlich viel, sagen die Experten. Und auch die extreme Trockenheit dauert schon seit Monaten an. Im Juli war es vor allem in Spanien, Frankreich, Deutschland, Österreich und Ungarn extrem trocken.
2: Und zum Auftakt der neuen Saison in der 2. Fußball-Bundesliga hat der FC St. Pauli nur ein Unentschieden geschafft. Die Partie gegen Fürth endete im Millerntor-Stadion gestern Nachmittag 1:1. Hamburgs Bürgermeister Peter Tschentscher kritisiert die Steuerpolitik der Bundesregierung und stellt Forderungen. Mark Elvers.
3: Steuergeschenke aus der Gießkanne und immer höhere Schulden dürfe es nicht mehr geben, so Tschentscher. Die geplante Senkung der Körperschaftssteuer hält er für falsch. Der steuerpolitische Kurs bringe Deutschland in die Sackgasse, so Tschentscher. Statt die Körperschaftssteuer jährlich um 1 Prozentpunkt zu senken, sollte das Geld in die gesetzliche Krankenversicherung gehen, was Beiträge senken und Unternehmen entlasten würde, so Tschentscher. Und er fordert eine Digitalsteuer wie in Frankreich, Italien oder Österreich, wo große Gewinne internationaler Tech-Konzerne schon besteuert werden.
2: Und zum Auftakt der neuen Saison in der 2. Fußball-Bundesliga hat der FC St. Pauli nur ein Unentschieden geschafft. Die Partie gegen Fürth endete im Millerntor-Stadion gestern Nachmittag 1:1.
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0: Mit Rick Springfield feiern wir zusammen in den Montag. Hamburg 2, richtig viele 80er, gleich Viertel vor neun.
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0: Geht ja ganz einfach und ganz flott. Die ersten zwei Sekunden von einem 80er spiele ich euch vor. Dann sagt ihr einfach, wie heißt der ganze Song. Zack, gibt's 50 Euro. So schnell kann man gewinnen. Gleich mal anmelden über die Hamburg 2 App oder über unsere Website. Julia, du bist ein bisschen aufgeregt, ne?
2: Ja, es geht auch eigentlich ganz entspannt.
0: Eigentlich ganz entspannt, aber du willst trotzdem jetzt anfangen, oder?
2: Ja.
0: Ja, ja, komm. Hauptsache, wir blamieren uns nicht. Hier kommt ein 80er. Achtung. Na?
2: It's a Sin.
0: Ja, das ist alles richtig, die Pet Shop Boys. Ja! Großartig, Julia, wie schnell das rauskam.
2: Ja, das ist so ein Lied, das höre ich auch öfter.
0: Julia, viel Spaß mit 50 Euro obendrauf. Kommt auch noch der ganze 80er oben. Ja, ich merke schon. Julia, nicht alles auf einmal ausgeben. Lass dir ein bisschen Zeit mit den 50 Euro, ja?
2: Ja, mache ich.
0: Dir einen schönen Tag.
2: Ja, danke. Wünsche ich dir auch.

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1: Kurz vor 9. So, nun müssen wir langsam alle zusammen aus dem Quark kommen. Ne? Die neue Woche geht los, der Montag geht los. Und das machen wir alles zusammen mit Softcells coolsten und zackigsten 80er. Hier ist natürlich Tainted Love. Hier ist Hamburg 2. Richtig viele 80er. Schönen guten Morgen.

0: mit Softcell geht schön zackig los mit dem Montag. Hamburg 2, richtig viele 80er gleich für euch. Diese 80er hier, guck mal. Ach, die beste Coverversion überhaupt von einem Stones-Song. Gleich Beast of Burden, unsere Freundin Bette Midler. Gleich der erste 80er nach 9.
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12: Und jetzt das Wetter.
13: Leichter Regen am Morgen, dazu viele Wolken unterwegs. 20 Grad in Wandsbek, 18 in Ohlsdorf. Im Laufe des Tages bleibt es erstmal oft grau. Zwischendurch gibt es noch ein paar Schauer. Später lockert es langsam auf und zum Abend hin wird es freundlicher. In der Nacht geht's runter auf ungefähr 14 Grad. Morgen startet der Tag mit mehr Sonne und Wolken im Wechsel. Am Ende sind bis zu 21 Grad drin.
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15: Guten Morgen, ich bin Rainer Hirsch. Ein 47-Jähriger aus Harburg muss sich ab heute vor dem Hamburger Landgericht verantworten. Die Staatsanwaltschaft wirft ihm sexuellen Missbrauch seiner vierjährigen Tochter und das Anfertigen von kinderpornografischen Fotos vor. Die Kulturbehörde rechnet mit deutlich weniger Besuchern auf der Elbphilharmonie Plaza, wenn der Eintritt ab Oktober 5 Euro kostet. Man gehe von einem Rückgang der Besucherzahlen um 25-30% aus, so eine Behördensprecherin. Der Ticketverkauf soll den Kulturhaushalt der Stadt entlasten. Auf den Philippinen sind bei Überschwemmungen und Erdrutschen mindestens 8 Menschen ums Leben gekommen. Auslöser sind nach Angaben der Nationalen Katastrophenschutzbehörde mehrere Tropenstürme sowie der Südwestmonsun, die in dem südostasiatischen Land seit mehr als einer Woche zu heftigen Regenfällen führen. Der FC St. Pauli ist mit einem Unentschieden in die neue Saison der zweiten Fußball-Bundesliga gestartet. Das Heimspiel gegen Fürth endete gestern Nachmittag 1:1.
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18: Hey, Verkehrs-KI. Was ist los auf den Straßen?
19: Auf der A7 Richtung Flensburg steht im Elbtunnel ein liegengebliebenes Fahrzeug. Die Fahrbahn ist auf 2 Streifen verengt. Und auf der A7 Richtung Flensburg staut es sich zwischen Heimfeld und Othmarschen. 7 Kilometer.
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0: Die neue Woche geht los. Willkommen im Montag und darauf jetzt den Krawall 80er von unserer lieben Freundin Bette Midler, Beast of Burden. Ja, so muss das losgehen, ne? Ich bin Arne Waag. Moin.

mit Curry Heart geht's los mit diesem Montag. Hamburg 2, richtig viele 80er. Ja, wir schreiben heute Montag, den 10. August 2026. Ich weiß nicht, ob ihr es schon mitbekommen habt. Ganz langsam gehen hier die Lichter bei Hamburg 2 aus. Da darf ich noch mal ein bisschen Revue passieren lassen, was hier so passiert ist. Besonders in den letzten 12 Monaten mit mir am Morgen. Ja, also ich finde ja immer noch das Highlight von vor 10 Monaten. Ach, das werde ich nie vergessen. Das Hamburg 2-Konzert von Simply Red in der großen Barclays Arena. Ach, das war toll, oder? Alle, die dabei waren, müssen jetzt nicken. 17. Oktober 2025. Hamburg 2 präsentierte 40 Jahre Simply Red und die Stimme von Mick Hucknall. Die feiern wir auch heute immer noch super gerne. Hier ist einer seiner schönsten Simply Red 80er. Hier ist If You Don't Know Me By Now. Ach, schön, Hamburg 2. Richtig viele 80er. Schönen guten Morgen.

0: Also die Tanzfläche ist schon eröffnet für diesen Montag. Ne? Danke an Sister Sledge. Läuft doch. Hamburg 2, aber gleich wieder mit richtig vielen 80ern. Freut euch auf den einzig wahren Paul Simon. Wie super. Kommt noch vor 9:30.
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8: Tears for Fears.

0: vor halb zehn. Schönen guten Morgen.
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0: Ihr sagt, was drauf soll aufs Tape. Ganz einfach über die Hamburg 2 App. Stefan aus Billstedt will den Paul Simon Song. Stefan, warum unbedingt You Can Call Me L?
2: Ja, das sind gleich mal frühe Erinnerungen. Also mein Bruder hat ihn damals schon gemobbt. Und ich fand ihn einfach gut, weil so viele Instrumente in Anführungsstrichen und sonstiges. Und er macht einfach Stimmung.
0: Das kann man nicht besser sagen, definitiv. Für dich, Stefan, hier ist You Can Call Me L. Paul Simon bei Hamburg 2. Richtig viele 80er.

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2: Guten Morgen. Prozess nach Kindesmisshandlung. Immer mehr E-Scooter unterwegs. Sonne, Regen, maximal 23 Grad. Ab heute muss sich ein 47-jähriger Harburger wegen des Herstellens von Kinderpornografie und sexuellen Missbrauchs von Kindern und Schutzbefohlenen vor dem Hamburger Landgericht verantworten. Mark Elvers.
3: 7-mal soll er laut Staatsanwaltschaft zwischen August 2024 und Oktober 2025 kinderpornografische Aufnahmen mit seiner 4-jährigen Tochter gemacht haben. Er soll sie dazu veranlasst haben, sexuelle Handlungen an ihm vorzunehmen. Das Ganze soll in der Familienwohnung in Harburg passiert sein. Außerdem wirft die Staatsanwaltschaft dem Mann vor, weitere kinderpornografische Videos besessen zu haben.
2: Wer ein Auto kaufen will, sollte selbst bei professionell wirkenden Angeboten wachsam sein. Zurzeit häufen sich Betrugsfälle mit vermeintlich günstigen Fahrzeugangeboten, warnt jetzt zuletzt die Pforzheimer Polizei auf Instagram. Thomas Thonfeld.
4: Auch der Kfz-Verband Baden-Württemberg erkennt eine Betrugswelle mit neuen, immer professionelleren Tricks. Man beobachte das vor allem in den letzten 2-3 Jahren. In digitalen Kanälen und mit täuschend echten Identitäten. Oft werden angebliche Unfallfahrzeuge zu Schnäppchenpreisen angeboten. Die Täter verlangen eine Anzahlung noch vor einer Fahrzeugbesichtigung. Selbst etablierte Autohäuser sind unter den Opfern. Tipps gegen Betrug gibt jetzt zum Beispiel die Initiative Sicherer Autokauf im Internet.
2: In Deutschland gibt es immer mehr E-Scooter. Vergangenes Jahr waren rund 1,6 Millionen versichert, wie Daten des Versicherungsverbandes GDV zeigen. David Riemer.
5: E-Scooter haben sich für viele Menschen als Verkehrsmittel für kurze Wege etabliert, so eine GDV-Sprecherin. Die Zahl der Unfälle ist allerdings deutlich gestiegen. 2025 gab es etwa 16.500 E-Scooter-Unfälle mit Verletzten. 38 Menschen kamen dabei ums Leben. Im Vergleich zu 2022 hat sich die Zahl der Unfälle mit Personenschaden damit fast verdoppelt.
2: Hamburgs Bürgermeister Peter Tschentscher kritisiert die Steuerpolitik der Bundesregierung und stellt Forderungen. Mark Elvers.
3: Steuergeschenke aus der Gießkanne und immer höhere Schulden dürfe es nicht mehr geben, so Tschentscher. Die geplante Senkung der Körperschaftssteuer hält er für falsch. Der steuerpolitische Kurs bringe Deutschland in die Sackgasse, so Tschentscher. Statt die Körperschaftssteuer jährlich um 1 Prozentpunkt zu senken, sollte das Geld in die gesetzliche Krankenversicherung gehen, was Beiträge senken und Unternehmen entlasten würde, so Tschentscher. Und er fordert eine Digitalsteuer wie in Frankreich, Italien oder Österreich, wo große Gewinne internationaler Tech-Konzerne schon besteuert werden.
2: Und zum Auftakt der neuen Saison in der zweiten Fußball-Bundesliga hat der FC St. Pauli nur ein Unentschieden geschafft. Die Partie gegen Fürth endete im Millerntor-Stadion gestern Nachmittag 1:1.
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0: nicht kultig ist, das weiß ich auch nicht mehr. Ne? Der echte Herbert Grönemeyer, Herbert Männer, läuft doch Hamburg 2, richtig viele 80er.
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0: Diese Woche stimmen wir nochmal alle zusammen ab über den allerbesten Song von unserer großartigen Freundin Tina Turner. Ach, die Tina, so viele tolle Songs hat sie hier, ne? Stevie Window liebe ich. Ihr auch, oder? Na? Dann geht da vielleicht eure Stimme hin. Oder wie wär's damit? Auch nicht schlecht. Ihr klickt euch da mal durch die vielen, vielen großartigen Songs in der Hamburg 2 App. Sind die aufgelistet oder auf hamburg2.de. Die Abstimmung geht übrigens nur bis Freitag. Mit Glück gewinnt ihr mit eurer Stimme sogar noch einen 100-Euro-Wunschgutschein. Und natürlich ist auch Tinas Smoother 80er mit dabei. I don't wanna lose you. Ach, schön doch. Hamburg 2, richtig viele 80er.

kurz vor 10. Beste Zeit, um schon mal den Tag einzuheizen. Wir rocken los mit Status Quo in the Army Now. Na, kann doch losgehen mit dem Montag. Haben wir zwei richtig viele 80er.

0: Jetzt Status Quo geht's bestens los mit dem Montag. Haben wir zwei richtig viele 80er. Gleich für euch dieser 80er hier. Yes! Und das bringt hier ordentlich Stimmung auf, oder? Der fabelhafte Kenny Loggins gleich. Danger Zone gleich der erste 80er nach 10.
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18: Leichter Regen jetzt gerade. Im Karolinenviertel sind es 20 Grad, in Heimfeld 19 Grad. Heute bleibt es erstmal meist grau, dazu immer wieder ein paar nasse Phasen. Später lockert es mehr und mehr auf. Und zum Abend wird der Himmel ruhiger. In der Nacht geht's runter auf ungefähr 14 Grad. Am Morgen gibt's dann mehr Sonne zwischendurch und bis zu 21 Grad.
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21: Mit Rainer Hirsch. Guten Morgen. Im großen Festsaal des Hamburger Rathauses sind heute Morgen 427 neue Lehrerreferendare vereidigt worden, bevor sie jetzt in den Schuldienst starten. Die jüngsten neuen Lehrer sind 23 Jahre alt, die älteste neue Lehrperson 60. Schleswig-Holsteins Ministerpräsident Daniel Günther hat sich angesichts der Bedrohungslage durch Drohnen dafür ausgesprochen, dass Bundeswehreinsätze auch im Inneren ermöglicht werden sollten, weil man bei Drohnen kaum unterscheiden kann, ob es sich um eine außenpolitische oder innenpolitische Bedrohung handelt, sagte er heute Morgen im Deutschlandfunk. Die Niedrigwasserlage in Deutschlands Flüssen bleibt alarmierend. Der längste Fluss, der Rhein, könnte schon bald nicht mehr durchgängig befahrbar sein, warnt der Bundesverband der deutschen Binnenschifffahrt.
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24: Hey, Verkehrs-KI.
0: Was ist los auf den Straßen?
1: Finkenwerder Straße Richtung Waltershof. Stockender Verkehr zwischen Amgenter Ufer und Waltershof und auf der A7 Richtung Flensburg 6 Kilometer Stau zwischen Heimfeld und Othmarschen.
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24: Und wir feiern zusammen Geburtstag. In diesen Tagen vor genau 40 Jahren kam der Actionkracher mit Tom Cruise weltweit in die Kinos. Und jetzt soll es ja nächstes Jahr Teil 3 geben. Na, können wir schon gespannt sein. Eins steht schon jetzt fest, der Soundtrack bleibt natürlich gleich. Weil so großartig und erfolgreicher, besser geht's nicht, ist Kenny Loggins und sein Welt-80er Danger Zone. Kommt flott hoch in den Montag. Ich bin Arne Waag. Schönen guten Morgen.

0: Mit unserer Freundin Cindy Lauper schwufen wir ganz gelassen in den Montagvormittag, Time after Time, hier bei Hamburg 2. Richtig viele 80er.
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0: 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Und wir feiern jetzt schon mal los mit dem Chris Norman 80er zusammen mit der großartigen Susi Quadro. Hier ist Stumbling in Hamburg 2. Richtig viele 80er. 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

0: Na, wer war auch beim Hamburg 2 Konzert im Stadtpark? Och, das war toll, oder? Der großartige Seal. Ach, schön war das doch. Hamburg 2, gleich aber wieder mit richtig vielen 80ern, so wie wir es hier kennen und lieben. Freut euch auf den großartigen und textlosen Soundtrack aus Beverly Hills Cops. Genau, der von Harold Faltermeier. Kommt noch vor 11:30.
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0: vor 10:30.
1: Komm, nicht so viel schnacken. Wir feiern zusammen den textlosen Soundtrack zum Film Beverly Hills Cops. Na klar, da lässt ja Eddie Murphy kein Gag liegen, auch wenn er noch so zotig ist, ne? Und deswegen hat man beim Soundtrack komplett auf Worte verzichtet. Hier ist Harold Faltermeyer, Axel F. Ein geiler 80er, oder? Na, dann seid ihr hier richtig. Hier ist Hamburg 2. Richtig viele 80er.

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2: Schönen guten Tag. Über 400 neue Lehrkräfte für Hamburg. Bundeswehreinsätze innerhalb Deutschlands. Sonne, Regen bis zu 23 Grad. Fast 430 neue Lehrkräfte im Vorbereitungsdienst sind diesen Monat in die zweite Phase ihrer Ausbildung gestartet und heute Morgen im Rathaus vereidigt worden. Mark Elvers.
3: Über 1000 Bewerbungen gab es für die 427 Stellen. Der Frauenanteil liegt laut Schulbehörde bei 72%. Die Zahl der Quereinsteiger ist zurückgegangen. Die Nachwuchslehrkräfte sind im Schnitt 30,2 Jahre alt. Bildungsstaatsrätin von Fintel sagte zur Vereidigung, die Lehrer verpflichten sich damit den Grundwerten unseres demokratischen Gemeinwesens. Zwar vertreten Lehrer keine parteipolitischen Positionen, könnten gegenüber Diskriminierung und Menschenfeindlichkeit aber nicht neutral bleiben. Wo die Würde eines Menschen in Frage gestellt wird, braucht es Klarheit. So von Fintel.
2: Schleswig-Holsteins Ministerpräsident Günther spricht sich angesichts der aktuellen Bedrohung durch Drohnenangriffe für eine Änderung des Grundgesetzes aus. Der Bundeswehr müsse ermöglicht werden, diesbezügliche Einsätze auch innerhalb Deutschlands durchzuführen. Das hat er vorhin im Deutschlandfunk gesagt.
4: Also ich halte für unproblematisch, dass auch die Bundeswehr bei der Bekämpfung im Inneren eingesetzt wird, weil man bei Drohnen kaum unterscheiden kann, ob es sich um eine außenpolitische oder eine innenpolitische Bedrohung handelt. Und deswegen, glaube ich, müssen wir auch über eine Änderung des Grundgesetzes sprechen. Und ich hoffe auch, dass wir da zu Ergebnissen kommen.
2: Ministerpräsident Daniel Günther im Deutschlandfunk. Die jüngsten Hitzewellen haben die Temperaturen im Juni und Juli vielerorts in Westeuropa auf Rekordwerte getrieben. Die Durchschnittstemperatur war deutlich höher als im langjährigen Mittel. Viele Flüsse führen inzwischen zu wenig Wasser. Katrin Müller.
5: Auch Rhein und Donau haben derzeit Wasserstände deutlich unter dem langjährigen Mittel. Viele Frachtschiffe müssen ihre Ladung reduzieren und es gibt Sorgen, dass sie die Flüsse bei anhaltender Trockenheit an einigen Stellen gar nicht mehr befahren können. Für zusätzliche Transportmöglichkeiten auf der Straße haben mehrere Bundesländer deshalb das Fahrverbot für bestimmte Lkw an Sonn- und Feiertagen vorübergehend aufgehoben.
2: Ab heute muss sich ein 47-jähriger Harburger wegen des Herstellens von Kinderpornografie und sexuellen Missbrauchs von Kindern und Schutzbefohlenen vor dem Hamburger Landgericht verantworten. Mark Elvers.
3: Siebenmal soll er laut Staatsanwaltschaft zwischen August 2024 und Oktober 2025 kinderpornografische Aufnahmen mit seiner vierjährigen Tochter gemacht haben. Er soll sie dazu veranlasst haben, sexuelle Handlungen an ihm vorzunehmen. Das Ganze soll in der Familienwohnung in Harburg passiert sein. Außerdem wirft die Staatsanwaltschaft dem Mann vor, weitere kinderpornografische Videos besessen zu haben.
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0: Geht's in den Montag Vormittag, Hamburg 2, richtig viele 80er, gleich Viertel vor 11.
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0: Es geht um die ersten 2 Sekunden von einem 80er, spiele ich euch gleich vor, dann sagt ihr einfach, wie heißt der ganze Song. Zack, gibt's 50 Euro auf euer Konto. Wenn ihr das auch könnt, gleich mal anmelden über die Hamburg 2 App oder über unsere Website. Aber jetzt spiele ich erstmal mit Madeleine aus Norderstedt. Hallo!
2: Hallöchen.
0: Madeleine, du spielst unter verschärften Bedingungen. Du fährst gerade Auto. Madeleine, mit wem bist du unterwegs im Auto?
2: Ich bin mit meiner Tochter unterwegs.
0: Du bist mit deiner Tochter unterwegs und die fährt oder fährst du?
2: Die ist 6 Jahre alt und die kann noch nicht fahren.
0: Aber könnte man mal ausprobieren, ne? Aber nicht jetzt. Dann hören wir jetzt mal hier, welchen 80er du erkennen könntest. Achtung. Na?
2: Also ich weiß, wie es weitergeht, aber ich weiß nicht, wer es ist. Nee, bin ich raus.
0: Wirklich?
2: Ja, wirklich.
0: Ach nein, ach wie schade. Es wäre A View to Kill, Duran Duran, wie schade. Ach Madeleine. Ja,
2: ich hätte es wirklich nicht gewusst.
0: Ach, siehst du, ich auch nicht. Aber weißt du, jetzt sind wir beide schlauer und hören den ganzen 80er nochmal obendrauf, ja?
2: Alles klar. Dir noch einen schönen Nachmittag.
0: Danke, das wünsche ich dir auch.

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1: Kurz vor 11. Ach sag mal, hattet ihr die Geschichte rund um Rod Stewart im Fahrstuhl mitbekommen? Ich erzähle sie euch nochmal. Er war shoppen, Luxus-Shopping hat er gemacht in einer großen Boutique und da passierte das, was nicht passieren darf. Er blieb im Fahrstuhl stecken. Und was macht Rod Stewart? Er wartet erstmal ganz geduldig. Und als gar nichts passierte, postete er den ganzen Vorfall einfach bei Instagram. So machen das heutzutage die 81-Jährigen. Zack, schon kam einer und holte ihn da wieder raus. Er konnte sogar noch weiter shoppen. Also, der Roddy weiß einfach, wie es geht. Wir schwufen jetzt auch mit ihm ganz lässig der Mittagspause entgegen. Every beat of my heart. Ach, Rod Stewart at his best. Hier bei Hamburg 2. 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

0: laufen wir zusammen durch den ersten Vormittag der Woche. Hamburg 2, richtig viele 80er. Gleich für euch diese 80er hier. Erkannt, oder? Ja. Es geht gleich mit ganz viel Liebe aus Hannover weiter. Die Scorpions, Still Loving You, gleich der erste 80er nach 11.
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13: Viele Wolken hängen über uns. 18 Grad in Rissen, 19 in Harburg. Heute bleibt es erstmal grau, später lockert es etwas auf. Am Nachmittag ist kurz auch ein leichter Schauer drin. Danach wird der Himmel wieder freundlicher und gegen Abend klart es weiter auf. In der Nacht geht's runter auf ungefähr 14 Grad. Morgen gibt's einen Mix aus Sonne und Wolken, dazu bis zu 21 Grad.
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16: Mit Rainer Hirsch. Guten Morgen. Im großen Festsaal des Hamburger Rathauses sind heute Morgen 427 neue Lehrerreferendare vereidigt worden, bevor sie jetzt in den Schuldienst starten. Die jüngsten neuen Lehrer sind 23 Jahre alt, die älteste neue Lehrperson 60. Schleswig-Holsteins Ministerpräsident Daniel Günther hat sich angesichts der Bedrohungslage durch Drohnen dafür ausgesprochen, dass Bundeswehreinsätze auch im Inneren ermöglicht werden sollten, weil man bei Drohnen kaum unterscheiden kann, ob es sich um eine außenpolitische oder innenpolitische Bedrohung handelt, sagte er heute Morgen im Deutschlandfunk. Die Niedrigwasserlage in Deutschlands Flüssen bleibt alarmierend. Der längste Fluss, der Rhein, könnte schon bald nicht mehr durchgängig befahrbar sein, warnt der Bundesverband der deutschen Binnenschifffahrt.
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17: Hey, Verkehrs-KI. Was ist los auf den Straßen?
18: Lessingtunnel stadteinwärts gesperrt. Nach einem Unfall ist die Polizei vor Ort. Und auf der A1 Richtung Bremen zwischen Moorfleet und Maschener Kreuz 5 Kilometer stockender Verkehr.
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0: Naja, eine Stunde ist noch bis zur ersten Mittagspause der Woche. Darauf jetzt die lauteste Liebeserklärung aus Hannover. Aber sowas von laut. The Scorpions, Still Loving You. Schön ist das doch. Ich bin Arne Wag. Moin.

durch den Montagvormittag. Hamburg 2, richtig viele 80er. 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

0: geht's durch den Montagvormittag. Die Nick Straker Band, wie super hier. Ja, hier ist Hamburg 2. Gleich auch wieder mit richtig vielen 80ern. Und was für lässige 80er da gleich kommt. Von L. Corley. L. Corley, L. Corley. Doch, kennt ihr. Kommt noch vor. 11:30.
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Einen wunderschönen Montag euch. Hier ist Hamburg 2 an eurem Mittag. Ich finde, es ist mal Zeit, nur ein bisschen, ja, ich sag mal, Mittagssport zu machen. Zusammen mit den Pointer Sisters. Ihr müsst einfach nur ein bisschen auf- und abspringen. Und wenn ihr das nicht könnt, dann bewegt ihr wenigstens euren Körper dazu, jetzt zu Jump for My Love bei Hamburg 2.

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2: Mit Marc Elvers, moin. Und das sind zwei unserer Themen in dieser Sendung. Tschentscher kritisiert Steuerpolitik der Regierung. Neue Referendare in Hamburg vereidigt. Und das Wetter bewölkt, kaum Sonne und vereinzelt Regen bis 23 Grad. Hamburgs Bürgermeister Peter Tschentscher kritisiert die Steuerpolitik der Bundesregierung und stellt Forderungen. Rainer Hirsch.
3: Steuergeschenke aus der Gießkanne und immer höhere Schulden dürfe es nicht mehr geben, so Tschentscher. Die geplante Senkung der Körperschaftsteuer hält er für falsch. Der steuerpolitische Kurs bringe Deutschland in die Sackgasse, so Tschentscher. Statt die Körperschaftsteuer jährlich um 1 Prozentpunkt zu senken, sollte das Geld in die gesetzliche Krankenversicherung gehen, was Beiträge senken und Unternehmen entlasten würde, so Tschentscher. Und er fordert eine Digitalsteuer wie in Frankreich, Italien oder Österreich, wo große Gewinne internationaler Tech-Konzerne schon besteuert werden.
2: Nach den Räumungen mehrerer Häuser in der Holstenstraße fordert der Mieterverein zu Hamburg jetzt Konsequenzen. Clemens Benke.
4: Die Mieter verlieren nicht nur ihr Zuhause, sie müssen auch um ihr persönliches Eigentum bangen. Darum fordert der Mieterverein, dass alles getan wird, um die Habseligkeiten der Bewohner zu sichern. Außerdem wird gefordert, die Mietminderung und Aufwendungsersatzansprüche sofort anzuerkennen. Die finanziellen Folgen dürfen nicht auf die Mieter abgewälzt werden, heißt es. Außerdem brauche es jetzt Ersatzwohnraum. Damit sich solche Fälle nicht wiederholen, will der Mieterverein einen regelmäßigen Wohnraum-TÜV, um Schäden frühzeitig zu erkennen und handeln zu können.
2: Der Wohnungsmangel treibt Mieten und Immobilienpreise in die Höhe. Neuvertragsmieten in Mehrfamilienhäusern sind im zweiten Quartal um 3,2% gestiegen, verglichen mit dem Vorjahreszeitraum. Das zeigen Daten des Verbands Deutscher Pfandbriefbanken. Katrin Müller.
5: In Deutschland fehlen geschätzt rund 1 Million Wohnungen. Oft wird auf dem Land gebaut, dringender gebraucht wird bezahlbarer Wohnraum allerdings in den Städten, wo die Nachfrage viel höher ist als das Angebot. In den 7 Metropolen, Berlin, Hamburg, München, Köln, Frankfurt, Stuttgart und Düsseldorf, gingen die Mieten im zweiten Viertel des Jahres mit einem Anstieg von 1,5% zwar weniger stark nach oben als im bundesweiten Schnitt, sie bleiben aber auf hohem Niveau. Auch wer in den Städten eine Immobilie kaufen möchte, muss tiefer in die Tasche greifen.
2: Wer ein Auto kaufen will, sollte auch bei professionell wirkenden Angeboten skeptisch bleiben. Die Polizei warnt vor Betrugsfällen mit vermeintlich günstigen Fahrzeugangeboten, wie in Pforzheim zuletzt. Thomas Thonfeld.
6: Auch der Kfz-Verband Baden-Württemberg erkennt eine Betrugswelle mit neuen, immer professionelleren Tricks. Man beobachte das vor allem in den letzten 2-3 Jahren. In digitalen Kanälen und mit täuschend echten Identitäten. Oft werden angebliche Unfallfahrzeuge zu Schnäppchenpreisen angeboten. Die Täter verlangen eine Anzahlung noch vor einer Fahrzeugbesichtigung. Selbst etablierte Autohäuser sind unter den Opfern. Tipps gegen Betrug gibt jetzt zum Beispiel die Initiative Sicherer Autokauf im Internet.
2: Die Niedrigwasserlage an deutschen Flüssen bleibt alarmierend. Der längste Fluss Deutschlands, der Rhein, ist vielleicht bald nicht mehr durchgängig befahrbar. Das befürchtet der Geschäftsführer des Bundesverbands der deutschen Binnenschifffahrt, Jens Schwanen, in der Rheinischen Post. Thomas Bremser.
7: Schon seit Wochen führt der Rhein zu wenig Wasser. Frachtschiffe können zum Teil nur ein Fünftel ihrer eigentlichen Ladung befördern. Wenn es weiter nicht regnet, könnte der Güterverkehr ganz unterbrochen werden. Denn in Kaub zwischen Mainz und Koblenz wird ein einstelliger Pegelstand erwartet im Laufe der Woche. Dann könnten auch keine Tagesausflugs- und Kreuzfahrtschiffe dort langfahren. Der Branchenverband spricht von einer faktischen Zweiteilung des Rheins, sollte es soweit kommen. Noch heute soll es im Bundesverkehrsministerium wegen des Niedrigwassers eine Krisensitzung geben.
2: Schuld an der Situation im Rhein ist der heiße Sommer. Und jetzt belegen auch Daten, wie heiß er wirklich war. Die Durchschnittstemperatur in der Region, zu der auch Deutschland zählt, betrug im Juni und Juli 21,62 Grad, wie der Klimawandeldienst des EU-Programms Copernicus mitteilt. Das sind 2,79 Grad über dem langjährigen Junimittel. Katrin Müller.
5: Auch Rhein und Donau haben derzeit Wasserstände deutlich unter dem langjährigen Mittel. Laut EU-Klimawandeldienst sind die örtlich sogar außergewöhnlich niedrig. Viele Frachtschiffe müssen ihre Ladung reduzieren und es gibt Sorgen, dass sie die Flüsse bei anhaltender Trockenheit an einigen Stellen gar nicht mehr befahren können. Für zusätzliche Transportmöglichkeiten auf der Straße haben mehrere Bundesländer deshalb das Fahrverbot für bestimmte Lkw an Sonn- und Feiertagen vorübergehend aufgehoben. Die Hitze trifft auch die Weltmeere. Die haben sich im Juli auf Rekordniveau aufgeheizt.
2: Ihr hört das Hamburg 2 News Journal und das ist heute sonst noch wichtig. Die Kulturbehörde rechnet mit deutlich weniger Besuchern auf der Elbphilharmonie Plaza, wenn der Eintritt ab Oktober nicht mehr kostenlos ist, sondern 5 Euro kostet. Man gehe von einem Rückgang der Besucherzahlen um 25-30% aus, so eine Behördensprecherin. Der Senat erhofft sich durch den Ticketverkauf einen Erlös von knapp 6,5 Millionen Euro pro Jahr. Das soll in den Betrieb der Elbphilharmonie fließen und so den Kulturhaushalt der Stadt entlasten. Das Kulturzentrum Rote Flora in der Schanze hat offenbar keine zentrale Bedeutung mehr für die gewaltbereite linksextreme Szene. Wie Hamburgs Verfassungsschutzchef Thorsten Voss der Deutschen Presseagentur sagte, hat es nach dem G20-Gipfel 2017 hier in Hamburg ein Umdenken gegeben. Da habe die Szene unter anderem hinterfragt, ob es richtig gewesen sei, das eigene Viertel zu zerlegen. Außerdem hätten sich einige führende Köpfe aus dem aktiven linksextremistischen Spektrum zurückgezogen oder Hamburg verlassen. Voss sagt aber auch, das könne sich jederzeit wieder ändern. 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

0: richtig viel Power von Survivor für euren Montag. Burning Heart. Einen schönen Montag, hier ist Hamburg 2. Gleich für euch dieser 80er. Chris de Burgh, der bringt euch in die neue Stunde mit High on Emotion. Gleich für euch um kurz nach 1.
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14: Viele Wolken unterwegs. Es sind 19 Grad in Wilhelmsburg, 19 im Eppendorf. Heute zieht es zwischendurch etwas auf, später kommen noch ein paar leichte Schauer dazu, ehe sich am Nachmittag wieder freundlichere Phasen durchsetzen. In der Nacht geht's runter auf ungefähr 14 Grad. Morgen startet wechselhaft mit Sonne und Wolken, später meist ruhiger und bis zu 20 Grad.
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17: Ich bin Ines Wiese, schönen guten Tag. Nach der Räumung mehrerer Häuser in der Holstenstraße fordert der Mieterverein zu Hamburg jetzt Konsequenzen. Er will, dass alles getan wird, um das persönliche Eigentum der Mieter zu sichern. Immer mehr Kinder werden im Straßenverkehr verletzt oder getötet. Das zeigen Daten des Statistischen Bundesamtes. Demnach sind im vergangenen Jahr rund 29.270 Jugendliche unter 15 bei Verkehrsunfällen verunglückt. 7% mehr als im Vorjahr. Und wegen des Niedrigwassers auf den Wasserstraßen will Baden-Württemberg das Sonn- und Feiertagsfahrverbot für Lkw aussetzen, und zwar ab dem kommenden Wochenende und dann bis Ende September. Mehrere Bundesländer, darunter Niedersachsen, hatten das Fahrverbot bereits vorübergehend aufgehoben.
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22: Hey, Verkehrs-KI. Was ist los auf den Straßen?
23: Auf der A7 Richtung Hamburg zwischen Dreieck Nordwest und Bahrenfeld 4 Kilometer Stau. Und auf der A1 Richtung Bremen zwischen Billstedt und Maschenackholz 13 Kilometer Stau. Bremer Straße zwischen Schafshagenberg und Smarmstorf. Dichter Verkehr.
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1: Moinsen, hier ist Janis Görsch. Einen wunderschönen Mittag wünsche ich euch. Wir gehen in die neue Stunde mit etwas unfassbar emotionalem. Chris de Burg holt alle seine Gefühle für euch hervor. High on Emotion gibt's jetzt bei
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für euren Mittag. Little Lies hier Montag bei Hamburg 2. Kürzlich gab es eine ganz besondere Live-Performance von Nazareth. Und zwar ganz besonders, weil sie an einem Ort stattgefunden hat, wo man sie oder ich zumindest sie ehrlich gesagt nicht erwartet hatte. Und zwar im Fernsehgarten. Da haben sie Love Hurts gespielt. Und ehrlich gesagt, Nazareth im Fernsehgarten, der stand nicht auf meiner Liste für 2026. Aber warum auch nicht, kann man auch mal machen. Den hier, den haben sie nicht gesungen, aber dafür kriegt ihr ihn jetzt. Dream On von Nazareth hier bei Hamburg 2.

0: Carbonara. Einen schönen Montag euch. Wir nehmen gleich wieder einen neuen Song ins 80er Mixtape auf. Jawohl, es ist einer von Duran Duran. So viel kann ich schon mal verraten. Gleich um 5:30.
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0: Montag euch. Hier ist Hamburg 2.
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0: Mit eurer Hilfe stellen wir das beste 80er Mixtape der Stadt zusammen. Wir brauchen nur eure Vorschläge. Die könnt ihr uns ganz leicht schicken über den WhatsApp-Button in der Hamburg 2 App. Dieser hier, der kommt von Stefanie aus Rahl. Steht Stefanie, welcher Song muss unbedingt damit rein?
2: Ich wünsche mir The Reflex von Duran Duran.
0: Sehr geil. Warum soll der denn unbedingt mit rein?
2: Das kann ich dir sagen. Das ist meine absolute Lieblingsband gewesen. Da war ich noch ein kleines Mädchen. Und ich erinnere mich daran, dass mein ganzes Zimmer voll gepostert war, dass kein Platz Tapete mehr zu sehen war. Und dass ich also richtig verrückt nach der Band war.
0: Ja, da kann ich es absolut nachvollziehen. Dieser Song Duran Duran mit The Reflex kommt ins Mixtape und ihr hört ihn jetzt bei Hamburg 2.

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2: Schönen guten Tag. Forderung nach Holstenstraßen-Desaster. Ätna-Ausbruch. Flughafen Catania sperrt den Luftraum. Sonne und Regen bis 23 Grad. Nach den Räumungen mehrerer Häuser in der Holstenstraße fordert der Mieterverein zu Hamburg jetzt Konsequenzen. Marc Elvers.
3: Die Mieter verlieren nicht nur ihr Zuhause, sie müssen auch um ihr persönliches Eigentum bangen. Darum fordert der Mieterverein, dass alles getan wird, um die Habseligkeiten der Bewohner zu sichern. Außerdem wird gefordert, die Mietminderung und Aufwendungsersatzansprüche sofort anzuerkennen. Die finanziellen Folgen dürfen nicht auf die Mieter abgewälzt werden, heißt es. Außerdem brauche es jetzt Ersatzwohnraum. Damit sich solche Fälle nicht wiederholen, will der Mieterverein einen regelmäßigen Wohnraum TÜV, um Schäden frühzeitig zu erkennen und handeln zu können.
2: Trockenheit und Hitze setzen auch der Landwirtschaft zu. Der Deutsche Bauernverband fordert von der Politik schnellere Hilfen für die Betriebe, damit sie sich dem Klimawandel besser anpassen können. Das sagte Generalsekretärin Stefanie Sammet im WDR. Thomas Thunfeld.
4: Die Belastungen der Bauern seien vielfältig und teils existenzbedrohend, warnt die Generalsekretärin. Deshalb müsse der Staat mit Finanzspritzen helfen, unter anderem auch bei der Düngemittelversorgung. In anderen EU-Ländern laufe das auch so. Außerdem müsse die Politik flexibler werden und zum Beispiel Innovationen bei Züchtungen ermöglichen. Ein weiteres Problem, der Wassermangel. Auch da sieht die Generalsekretärin die Politik am Zug.
2: Europas aktivster Vulkan auf der italienischen Insel Sizilien kommt nicht zur Ruhe. Ausgerechnet jetzt in der Hauptferienzeit. Wegen möglicher Gefahren für die Luftfahrt sind alle Landungen auf dem nahegelegenen Flughafen Catania bis zum Nachmittag ausgesetzt. Betroffen sind viele Urlauber, auch aus Deutschland. Claudia Wächter.
5: Riesige Aschewolken behindern die Sicht. Immer wieder spuckt der Ätna, aber auch Lava und dicke Gesteinsbrocken. Es ist ein spektakuläres Naturschauspiel, das aber auch für Chaos sorgt. Einige Ferienflieger können in Palermo landen, auf dem Flughafen der Inselhauptstadt. Aber auch Touristen, die Sizilien verlassen wollen, mussten bereits umdisponieren. Denn im Moment herrscht wieder einmal die höchste Warnstufe Rot.
2: Die momentane Hitze ist für Pflanzen in unseren Gärten und auch für Bäume besonders hart. Bjana Kramer, spontan würde man ja denken, gießen, gießen, gießen, aber wahrscheinlich reicht das allein in so einer Hitzeperiode wie aktuell nicht aus, oder?
6: Richtig, denn gerade mit Blick auf die Bäume, und da sind ja nicht nur die Obstbäume im Garten gemeint, ist das Problem nicht nur dieser Sommer. Die Bäume in Deutschland leiden bereits seit Jahren massiv unter der Trockenheit und die Folgen sehen wir alle jeden Tag. Immer mehr Bäume sterben, sie knicken bei Sturm um wie Streichhölzer oder sind befallen durch Eichenprozessionsspinner, Borkenkäfer oder auch im heimischen Garten durch Blattläuse. Was den Wäldern hilft, ist Regen und langfristig der Umbau hin zu Mischwäldern mit mehr hitzeresistenten Laubbäumen.
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Das sind Deepish Mode mit ihrem einzigartigen Sound. Enjoy the silence hier bei Hamburg 2. Ihr müsst euch Folgendes vorstellen. Wir in der Hamburg 2 Redaktion, wir haben ja durchaus auch mal Freizeit und da kommen uns manchmal echt komische Dinge in den Sinn. Zum Beispiel die House Martins mit Caravan of Love. Der Song ist a cappella, also komplett ohne Instrumente gemacht. Haben wir uns mal gedacht, sag mal, können wir den nicht einfach nachmachen? Mal einfach versuchen zu covern? Naja, und ich sag mal, das hier ist dabei rausgekommen.

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1: Oh Gott, also wenn ihr die eine Stimme da raushört, die nicht singen kann, ja, das ist meine. Aber deswegen lasse ich jetzt die House-Martins mal ran, die können das alle besser als wir. Hier sind sie mit Caravan of Love bei Hamburg.

0: Hey Little Girl. Der schöne 80er-Sound hier bei Hamburg 2. Gleich für euch diese 80er. Das ist Paul Young mit dem schönen Kopfnicker-Beat Love of the Common People. Gleich um kurz nach 2.
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14: Viele wollten, dazu bleibt es erstmal trocken. In der Hafen City sind es 20 Grad, in Lurup 20 Grad. Später kommt kurz ein leichter Schauer durch, danach lockert es auf und zum Abend hin wird es freundlicher mit mehr sonnigen Momenten. In der Nacht geht es runter auf ungefähr 16 Grad. Morgen startet der Tag mit ein paar Wolken, später zeigt sich öfter die Sonne und es werden bis zu 21 Grad.
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16: Ich bin Ines Wiese, schönen guten Tag. Nach der Räumung mehrerer Häuser in der Holstenstraße fordert der Mieterverein zu Hamburg jetzt Konsequenzen. Er will, dass alles getan wird, um das persönliche Eigentum der Mieter zu sichern. Immer mehr Kinder werden im Straßenverkehr verletzt oder getötet. Das zeigen Daten des Statistischen Bundesamtes. Demnach sind im vergangenen Jahr rund 29.270 Jugendliche unter 15 bei Verkehrsunfällen verunglückt. 7% mehr als im Vorjahr. Und wegen des Niedrigwassers auf den Wasserstraßen will Baden-Württemberg das Sonn- und Feiertagsfahrverbot für Lkw aussetzen, und zwar ab dem kommenden Wochenende und dann bis Ende September. Mehrere Bundesländer, darunter Niedersachsen, hatten das Fahrverbot bereits vorübergehend aufgehoben.
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20: Hey, Verkehrs-KI. Was ist los auf den Straßen?
21: Auf der A7 Richtung Hannover. Unfall zwischen Othmarschen und Waltershof. 2 Kilometer Stau. Auf der A1 Richtung Bremen zwischen Billstedt und Maschener Kreuz. 13 Kilometer Stau. Und auf der A7 Richtung Hamburg zwischen Dreieck Nordwest und Bahrenfeld. 4 Kilometer Stau.
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0: Mit Janis Görsch. Einen wunderschönen Nachmittag wünsche ich euch. Es ist eine neue Woche. Die neue Woche hat gerade gestartet. Ich hoffe, ihr seid noch schön entspannt. Vielleicht auch gerade in der Mittagspause, von wo auch immer ihr gerade zuhört. Für euch gibt es jetzt Paul Young, was schön entspannt.

Schöner 80er Rock. I love Rock'n'Roll hier bei Hamburg 2. Also ich will euch ja nicht zum Faulenzen auf der Arbeit anstiften, aber in den USA ist heute der nationale Faulpelztag. Und ich finde, zumindest kann man damit heute mal ein bisschen einen ruhigeren Ton einlegen und vielleicht einmal so ein bisschen sich zurücklehnen, einmal durchatmen und vielleicht mal die Dinge etwas langsamer angehen. Hier gibt's für euch jetzt Glenn Medeiros. Nothing's gonna change my love for you. Perfekt, um sich so ein bisschen zu entspannen und auch zwischendurch mal, zumindest für eine kurze Zeit, einfach faul zu sein. Denn das ist okay. Hier ist Hamburg 2. 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

0: Hintergrund Alicia Bridges, I Love the Night Live, hier bei Hamburg 2. Stellt euch schon mal ein auf schön 80er Rock von Van Halen, die gibt's gleich für euch um 5:30.
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tausenden Menschen performt und dabei Songs einfach improvisiert, ohne dass sie wussten, was sie überhaupt tun. Und die Leute sind trotzdem ausgeflippt. Naja, wer auch so eine Power hat wie Van Halen, der schafft das auch einfach. Genauso eine Power wie dieser Song hier, Jump von Van Halen, gibt es jetzt für euch bei Hamburg 2.

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2: Es ist 2:30.
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3: Guten Tag. Hafensicherheit, Forderung nach mehr Bundeshilfe. Niedrigwasser, Ausfälle bei Elbfähre. Sonne und Wolken bis 23 Grad. Drohnen und Sabotage bedrohen auch den Hamburger Hafen. Die Gewerkschaft der Polizei fordert deshalb auch mehr Hilfe vom Bund. Clemens Benke.
4: Vor allem die Wasserschutzpolizei im Hamburger Hafen muss gestärkt werden. Ihr kommt beim Schutz vor Drohnen und Sabotage eine Schlüsselrolle zu, sagt Hamburgs GdP-Chef Lars Osburg. Die Kollegen haben Spezialwissen. Sie kennen den Hafen, können komplexe Lagen bewerten und im Ernstfall handeln. Denn was hier passiert, kann Auswirkungen weit über Hamburg hinaus haben. Aber wenn die Anforderungen wachsen, müssen auch ihre personellen und technischen Möglichkeiten mitwachsen. Deshalb muss der Bund sich stärker beteiligen.
3: Wegen des Anhaltens.

0: Der Niedrigwassers auf den Wasserstraßen will Baden-Württemberg das Sonn- und Feiertagsfahrverbot für Lkw aussetzen. Und zwar ab dem kommenden Wochenende und dann bis Ende September, heißt es aus dem Verkehrsministerium. Mehrere Bundesländer, darunter Niedersachsen, hatten das Fahrverbot bereits vorübergehend aufgehoben. Das Niedrigwasser in den Flüssen macht neben Frachtschiffen auch Fähren zu schaffen. Die Fähre über die Elbe zwischen Bleckede und Neublekkede östlich von Lüneburg hat ihren Betrieb jetzt komplett eingestellt. Teilt der Landkreis mit. Europas aktivster Vulkan auf der italienischen Insel Sizilien kommt nicht zur Ruhe, ausgerechnet jetzt in der Hauptferienzeit. Wegen möglicher Gefahren für die Luftfahrt sind alle Landungen auf dem nahegelegenen Flughafen Catania bis zum Nachmittag ausgesetzt. Betroffen sind viele Urlauber auch aus Deutschland. Claudia Wächter.
1: Riesige Aschewolken behindern die Sicht. Immer wieder spuckt der Ätna, aber auch Lava und dicke Gesteinsbrocken. Es ist ein spektakuläres Naturschauspiel, das aber auch für Chaos sorgt. Einige Ferienflieger können in Palermo landen auf dem Flughafen der Inselhauptstadt. Aber auch Touristen, die Sizilien verlassen wollen, mussten bereits umdisponieren. Denn im Moment herrscht wieder einmal die höchste Warnstufe. Oh.
0: Die momentane Hitze ist für Pflanzen in unseren Gärten und auch für Bäume besonders hart. Bjana Kramer, spontan würde man ja denken, gießen, gießen, gießen. Aber wahrscheinlich reicht das allein in so einer Hitzeperiode wie aktuell nicht aus, oder?
2: Richtig, denn gerade mit Blick auf die Bäume, und da sind ja nicht nur die Obstbäume im Garten gemeint, ist das Problem nicht nur dieser Sommer. Die Bäume in Deutschland leiden bereits seit Jahren massiv unter der Trockenheit. Und die Folgen sehen wir alle jeden Tag. Immer mehr Bäume sterben, sie knicken bei Sturm um wie Streichhölzer. Oder sind befallen durch Eichenprozessionsspinner, Borkenkäfer oder auch im heimischen Garten durch Blattläuse. Was den Wäldern hilft, ist Regen und langfristig der Umbau hin zu Mischwäldern mit mehr hitzeresistenten Laubbäumen.
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0: ist Buffalo Soldier hier bei Hamburg 2.
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0: Wir suchen diese Woche eure absolute Nummer 1 von dem Burner. Ihr wisst schon Bescheid. Tina Turner nämlich. Wir wollen wissen, was eure absolute Nummer 1 von ihr ist. Geht mal auf die Hamburg 2 Webseite und hört euch mal durch alle ihre wunderbaren Songs durch. Vielleicht wird das ja eure absolute Nummer 1. It's Only Love von Tina Turner. Oder vielleicht erinnert ihr euch noch gerne an eure Bond-Zeit zurück und mögt den ja am liebsten. Der Goldeneye-Song, ich glaube, das wäre mein persönlicher Favorit. Aber wir wollen ja wissen, was eurer ist. Stimmt ab über die Hamburg 2-App oder über unsere Website und gewinnt mit etwas Glück einen 100-Euro-Wunschgutschein. Vielleicht wird eure Nummer 1, aber auch dieser hier. Zusammen mit Eros Ramazzotti, Cose della Vita bei Hamburg.

0: Self-Control. Schönen Montag euch, hier ist Hamburg 2. Gleich für euch dieser 80er. Mit Limal geht's auf den Drachen Fuchur durch die Never-Ending Story. Gleich um kurz nach 3.
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14: Viele Wolken und zwischendurch ein paar Tropfen. Es sind 21 Grad in St. Georg, 20 in Großborstel. Heute bleibt es erstmal wechselhaft mit dichten Wolken. Später kann sich zwischendurch die Sonne mal zeigen. Und am Abend wird es ruhiger und klarer. In der Nacht geht's runter auf ungefähr 14 Grad. Morgen startet freundlich, später mischen sich wieder ein paar Wolken dazu und es werden bis zu 20 Grad.
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17: Mit Ines Wiese. Schönen guten Tag. Wegen der möglichen Bedrohung des Hamburger Hafens durch Drohnen, Sabotage oder Ausspähung fordert die Gewerkschaft der Polizei eine Stärkung der Wasserschutzpolizei und mehr Unterstützung vom Bund. Was hier passiert, kann Auswirkungen weit über Hamburg hinaus haben. Hafensicherheit ist eine Aufgabe von nationaler Bedeutung, argumentiert GdP-Chef Osburg. Das Niedrigwasser in den Flüssen macht neben Frachtschiffen auch Fähren zu schaffen. Die Fähre über die Elbe zwischen Bleckede und Neubleckede östlich von Lüneburg hat ihren Betrieb jetzt komplett eingestellt, teilt der Landkreis mit. Und nur jeder 10. in Deutschland lebende Mensch ist zwischen 15 und 24 Jahre alt. In Ostdeutschland sind es sogar noch weniger, teilt das Statistische Bundesamt mit. Anteilig die meisten jungen Menschen gibt es den Angaben zufolge in Stadtstaaten. Dazu gehört auch Hamburg.
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20: Hey, Verkehrs-KI. Was ist los auf den Straßen?
21: Auf der A7 Richtung Hamburg, zwischen Dreieck Nordwest und Bahrenfeld.
0: 5 Kilometer Stau. Und auf der A1 Richtung Bremen zwischen Billstedt und Maschener Kreuz 7 Kilometer stockender Verkehr. Auf der A7 Richtung Flensburg zwischen Hausbruch und Othmarschen 5 Kilometer Stau.
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22: Schönen Nachmittag euch, hier ist Janis Görsch. Gleich zählen wir mal wieder die Tage runter für einen weiteren super Hamburg 2 Künstler, der sich bald auf dem Weg zu uns nach Hamburg befindet. Vorher gehen wir aber zusammen mit Lee mal auf eine fantastische Reise zu die Never Ending Story.

0: Lewis mit Heaven. Alle Arme gehen dafür nach oben. Schönen Montag euch. Hier ist Hamburg 2.
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0: Jawohl, es sind noch genau 79 Tage. Dann kommt dieser Mann in die Barclays Arena.

Am 28. Oktober wird er in die Barclays Arena kommen. Auf seiner Lifelines-Tour. Immer das Hemd weit aufgeknöpft, die Gitarre umgehängt. Naja, und immer mit der gleichen Mähne wie in den 80ern. Tatsächlich hat er mal gesagt, über Deutschland, es ist wirklich so zu meiner zweiten Heimat geworden. Ich spüre eine sehr starke Unterstützung von meinen Fans hier. Und das müssen wir ihn alle merken lassen. Hier ist er für euch, Chris Norman mit Midnight Lady bei Hamburg 2.

0: entspannt mit You Are Not Alone bei Hamburg 2. Gleich gibt es wieder einen neuen Song für unser 80er Mixtape. Diesmal von Toto. Wer sich den gewünscht hat, das hört ihr gleich um 5:05.
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0: Wunderschönen Nachmittag euch. Hier ist Hamburg 2 an eurem Montag.
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0: Mit eurer Hilfe stellen wir das beste 80er Mixtape der Stadt zusammen. Ihr müsst uns nur eure Vorschläge schicken über den WhatsApp-Button in der Hamburg 2 App. Dieser hier, der kommt von Costa aus Langhorn. Na, welcher Song muss unbedingt mit rein?
2: Hallo, ja, ich wünsche mir den Song Georgie Porgie von Toto.
0: Sehr schön. Warum muss der unbedingt mit auf das Mixtape?
2: Weil das hat so eine schöne Melodie, die habe ich immer von klein auf gehört im Radio. Die Melodie ist immer so schön. Und da habe ich natürlich auch angefangen, Ende der 80er Hip-Hop zu hören. Und ich bin da irgendwie auf dem Film kleben geblieben. Und ja, das ist einer meiner vielen Wünsche. Toto, Georgie Porgie.
0: Ich würde mal sagen, den Wunsch können wir dir erfüllen. Georgie Porgie von Toto kommt mit auf das 80er Mixtape. Hier ist er in voller Länge bei Hamburg 2.

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2: Schönen guten Tag. Hafensicherheit, Forderung nach mehr Bundeshilfe, Niedrigwasser, Ausfälle bei Elbfähre, Sonne und Wolken bis 23 Grad. Drohnen und Sabotage bedrohen auch den Hamburger Hafen. Die Gewerkschaft der Polizei fordert deshalb auch mehr Hilfe vom Bund. Clemens Benke.
3: Vor allem die Wasserschutzpolizei im Hamburger Hafen muss gestärkt werden. Ihr kommt beim Schutz vor Drohnen und Sabotage eine Schlüsselrolle zu, sagt Hamburgs GdP-Chef Lars Osburg. Die Kollegen haben Spezialwissen. Sie kennen den Hafen, können komplexe Lagen bewerten und im Ernstfall handeln. Denn was hier passiert, kann Auswirkungen weit über Hamburg hinaus haben. Aber wenn die Anforderungen wachsen, müssen auch ihre personellen und technischen Möglichkeiten mitwachsen. Deshalb muss der Bund sich stärker beteiligen.
2: Wegen des anhaltenden Niedrigwassers auf den Wasserstraßen will Baden-Württemberg das Sonn- und Feiertagsfahrverbot für Lkw aussetzen. Und zwar ab dem kommenden Wochenende und dann bis Ende September, heißt es aus dem Verkehrsministerium. Mehrere Bundesländer, darunter Niedersachsen, hatten das Fahrverbot bereits vorübergehend aufgehoben. Das Niedrigwasser in den Flüssen macht neben Frachtschiffen auch Fähren zu schaffen. Die Fähre über die Elbe zwischen Bleckede und Neublackede östlich von Lüneburg hat ihren Betrieb jetzt komplett eingestellt, teilt der Landkreis mit. Neuer Zündstoff im Streit um die Straße von Hormuz. Der Iran will nach Angaben des Außenministeriums in Teheran von Handelsschiffen Gebühren für eine Durchfahrt erheben. Zusammen mit dem Oman erarbeitet Teheran entsprechende Mechanismen, sagt laut iranischen Medien ein Außenamtssprecher. Nahostkorrespondentin Cindy Richau.
4: Die USA wiederum drängen darauf, dass Schiffe die Meerenge wie früher gebührenfrei durchfahren können und der Transport von Gas und Öl dort wieder auf das Niveau von vor dem Irankrieg kommt. Seit dem Krieg ist der Handelsverkehr in der Straße von Hormuz wegen der iranischen Angriffe auf Schiffe fast zum Erliegen gekommen. Die Weltmarktpreise für Öl und Gas sind rasant gestiegen.
2: Die Gegner von Gianni Infantino wollen den Druck auf den angezählten FIFA-Präsidenten hochhalten. In einem offenen Brief bekräftigen die Dachverbände von Europa, Asien, Nord- und Mittelamerika sowie der Karibik ihre Kritik an Infantino und fordern weiter einen Neuanfang an der Spitze des Weltverbandes. Thomas Thonfeld.
5: Täuschung und Vertrauensbruch. Diese Vorwürfe unterstreichen die Kontinentalverbände in ihrem offenen Brief. Die FIFA habe versucht, Infantinos gescheiterte Investorenpläne im Nachhinein als Verfahrensfehler darzustellen.

0: Aber dass der Vorschlag an sich grundfalsch war, das werde nicht eingeräumt. Der Brief der drei Verbände um UEFA-Präsident Schifferin endet mit einem Appell, für eine Führung einzustehen, die dem Fußball dient, statt ihn beherrschen zu wollen. Und das bedeutet nichts anderes als, Infantino muss weg.
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0: ist eine Stimme von PhD, I Won't Let You Down. Schönen Montag euch, hier ist Hamburg 2.
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0: Ja, damit ist es ganz easy, bei uns 50 Euro zu gewinnen. Ihr müsst nur ein bisschen textsicher sein, die richtigen Worte weiter singen, wenn der Song aufhört, und auf einmal habt ihr auch schon 50 Euro auf dem Konto. Arne spielt mit euch morgen wieder eine Runde um 20 vor 8. Und neulich hat Lars mitgespielt und er hat sich auf die Spielrunde vorbereitet, indem er ganz viel Hamburg 2 gehört hat.
2: Ja, ich übe immer bei euch, das läuft.
3: Ich versuche immer mitzukommen.
2: Gelingt nicht immer.
3: Ich hoffe, jetzt klappt es, ja? Achtung, du hörst genau hin, ja, und triffst auch ein bisschen den Takt, ja? Und den Text und die Melodie. Naja, gut, also los geht's, pass auf. Und Lars!
2: Voyage,
3: voyage! Ja! Das war einfach! Aber erschwerte Bedingung war auf Französisch, hast du gemerkt, ne?
2: Ja, das stimmt. Das hatte ich in der Schule nicht.
3: Gib trotzdem 50 Euro auf dein Konto. Viel Spaß mit der Kohle.
2: Vielen Dank euch.
3: Hau nicht alles auf einmal auf den Kopf. Obendrauf noch der ganze französische 80er von Desireless. Voyage, voyage. Willst du gleich am Telefon bleiben und nochmal alles mitsingen?
2: Das mache ich.
3: Bis bald.
2: Danke, Arne. Tschüss.

0: Die Eternal Flame, sie brennt immer noch. Schönen Montag euch, hier ist Hamburg 2. Gleich vor euch dieser 80er. Kim Carnes über die schönsten Augen des Showgeschäfts. Bette Davis Eyes. Gleich vor euch um kurz nach 4.
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2: Nele, 2 Sekunden ist nicht so lang, ne?
3: Ja, ich hoffe, es klappt.
2: Da kommt er auch schon. Achtung!
3: Ja, das ist Jump von Van Halen.
2: Ja! Schöne Grüße nach Eimsbüttel.
3: Danke, tschüss.
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13: Leichter Regen jetzt gerade. Im Schanzenviertel sind es 20 Grad, in Langenhorn 19 Grad. Im Laufe des Nachmittags lockert das Ganze mehr und mehr auf. Erst noch ein paar Schauer, dann immer öfter trockene Phasen und später auch sonnige Abschnitte. In der Nacht geht's unter auf ungefähr 12 Grad. Morgen startet freundlich mit einem Mix aus Sonne und Wolken, dazu bis zu 20 Grad.
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15: Mit Ines Wiese, schönen guten Tag. Wegen der möglichen Bedrohung des Hamburger Hafens durch Drohnen, Sabotage oder Ausspähung fordert die Gewerkschaft der Polizei eine Stärkung der Wasserschutzpolizei und mehr Unterstützung vom Bund. Was hier passiert, kann Auswirkungen weit über Hamburg hinaus haben. Hafensicherheit ist eine Aufgabe von nationaler Bedeutung, argumentiert GdP-Chef Osburg. Das Niedrigwasser in den Flüssen macht neben Frachtschiffen auch Fähren zu schaffen. Die Fähre über die Elbe zwischen Bleckede und Neubleckede östlich von Lüneburg hat ihren Betrieb jetzt komplett eingestellt, teilt der Landkreis mit. Und nur jeder 10. in Deutschland lebende Mensch ist zwischen 15 und 24 Jahre alt. In Ostdeutschland sind es sogar noch weniger, teilt das Statistische Bundesamt mit. Anteilig die meisten jungen Menschen gibt es den Angaben zufolge in Stadtstaaten. Dazu gehört auch Hamburg.
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1: Hey, Verkehrs-KI. Was ist los auf den Straßen?
16: Auf der A7 Richtung Flensburg zwischen Heimfeld und Othmarschen 7 Kilometer Stau. Und auf der A7 Richtung Hamburg zwischen Schnelsen und Bahrenfeld 5 Kilometer Stau. Auf der A25 Richtung Giesthacht zwischen Dreieck Südost und Neu-Allermühe West stockender Verkehr.
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0: Mit Janis Görsch. Einen wunderschönen Nachmittag wünsche ich euch. Ihr wisst Bescheid, es ist nicht mehr lang hin, bis aus Hamburg 2 80er, 90er Odi Antenne Hamburg wird. Und dazu haben wir was ganz Besonderes für euch vorbereitet. Das hört ihr gleich um 10 nach. Jetzt gibt es erstmal für euch Kim Carnes. Hier ist Betty Davis.

0: uns mit in die Night Shift. Schönen Montag euch, hier ist Hamburg 2. 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
0: 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Jetzt habe ich Cool and the Gang für euch. Schön, nice Sound, fresh. 80er Funk vom Feinsten, jetzt bei Hamburg 2. 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

0: großartige Rockballade von Bon Jovi, Bed of Roses, bei Hamburg 2. Freut euch schon mal auf eine Frau mit riesig viel Elan. Gleich für euch Taylor Dane um 5:30. Tell it to my heart.
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0: Moinsen, einen wunderschönen Nachmittag euch. Hier ist Jannis Görsch an eurem Montag. Kürzlich war Taylor Dayne zu Gast beim Podcast Outlaws with T.S. Madison. Und in dem Gespräch hat sie erzählt, wie sie ihren Durchbruchsong Tell It to My Heart von ihrem Vater finanziert bekommen hat. Der hat dem Produktionsteam $5,000 gekostet.
1: Dad, it's time. I'm done with the bands and this. So we're gonna record a single, but I need like $5,000.
2: That's a lot of money in the 80s.
0: Ja, in den 80ern ganz schön viel Geld, 5000, aber es hat sich halt gelohnt. Der Song ist mega erfolgreich geworden. Tell It to My Heart von Taylor Dayne, jetzt bei Hamburg 2.

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2: Schönen guten Tag. Protestdemo in der Holstenstraße. Drohnenabwehreinheit soll größer werden. Sonne und Wolken bis 23 Grad. Die Mieter der einsturzgefährdeten Häuser an der Holstenstraße haben für heute zu einer Kundgebung aufgerufen. Sie wollen unter anderem erreichen, dass sie in der Eile zurückgelassene Dinge aus ihren Wohnungen holen können. Clemens Benke.
3: Alles Machbare soll jetzt geprüft werden, um zu ermöglichen, dass die Mieter ihr Hab und Gut bergen können. In unseren Wohnungen liegen Erinnerungen, persönliche Gegenstände und Dinge von unvorstellbarem emotionalen Wert, heißt es in einem Instagram-Beitrag der Hausgemeinschaft. Weitere Forderungen betreffen Ersatzwohnraum für die Zeit der Sanierung und dass alles getan werde, um möglichst viel vom Gebäude zu retten, also nicht abreißen zu müssen. Nach Angaben des Bezirksamts Altona soll morgen mit dem Abriss des akut einsturzgefährdeten hinteren Gebäudeteils der Holstenstraße 195-197 begonnen werden.
2: Nach der Entdeckung einer Sprengstoffdrohne am Flughafen Leipzig soll die neue Drohnenabwehreinheit der Bundespolizei jetzt deutlich größer werden als bisher geplant. Die Einheit soll auf 300 Kräfte anwachsen. Claudia Wächter.
4: Vor allem müssen die Spezialkräfte bei Drohnenalarm natürlich schnell vor Ort sein. Deshalb sollen die Abwehrzentren nun verdoppelt werden auf insgesamt 8. Deren Aufgabe ist es, Drohnen aufzuspüren, abzufangen und im Notfall auch abzuschießen. Auch die Landespolizei soll unterstützt werden. Die Sprengstoffdrohne in Leipzig war nur durch Zufall entdeckt worden.
2: Neuer Zündstoff im Streit um die Straße von Hormuz. Der Iran will nach Angaben des Außenministeriums in Teheran von Handelsschiffen Gebühren für eine Durchfahrt erheben. Zusammen mit dem Oman erarbeitet Teheran entsprechende Mechanismen, sagt laut iranischen Medien ein Außenamtssprecher. Nahostkorrespondentin Cindy Riechau.
5: Die USA wiederum drängen darauf, dass Schiffe die Meerenge wie früher gebührenfrei durchfahren können und der Transport von Gas und Öl dort wieder auf das Niveau von vor dem Irankrieg kommt. Seit dem Krieg ist der Handelsverkehr in der Straße von Hormuz wegen der iranischen Angriffe auf Schiffe fast zum Erliegen gekommen. Die Weltmarktpreise für Öl und Gas sind rasant gestiegen.
2: Die Gegner von Gianni Infantino wollen den Druck auf den angezählten FIFA-Präsidenten hochhalten. In einem offenen Brief bekräftigen die Dachverbände von Europa, Asien, Nord- und Mittelamerika sowie der Karibik ihre Kritik an Infantino und fordern weiter einen Neuanfang an der Spitze des Weltverbandes. Thomas Thonfeld.
6: Täuschung und Vertrauensbruch. Diese Vorwürfe unterstreichen die Kontinentalverbände in ihrem offenen Brief. Die FIFA habe versucht, Infantinos gescheiterte Investorenpläne im Nachhinein als Verfahrensfehler darzustellen. Aber dass der Vorschlag an sich grundfalsch war, das werde nicht eingeräumt. Der Brief der drei Verbände um UEFA-Präsidenten

0: Präsident Schäferin endet mit einem Appell, für eine Führung einzustehen, die dem Fußball dient, statt ihn beherrschen zu wollen. Und das bedeutet nichts anderes als, Infantino muss weg.
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0: Mariah Calling. Habt ihr früher alle gehört, das ist euer Kulthit hier bei Hamburg 2 an eurem Montag.
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0: Die Teenie-Stars Mel und Kim, die bekommen damals einen Song vorgeschlagen und irgendwas gefällt ihnen daran nicht. Und das ist dieses markante Intro. Das mögen sie gar nicht. Die finden, das zieht den Song irgendwie ins Lächerliche. Das ist peinlich, das machen wir nicht. Aber die Produzenten sagen, pass mal auf, ihr performt diesen Song jetzt einmal vor einem holländischen Disco-Publikum und guck mal, wie es ankommt. Tja, was passiert? Die Holländer rasten total aus. Die fahren auf diesen Part ab und da ist den beiden klar geworden, okay Leute, wir machen das. Wir machen diesen Song Respectable. Ja, und was ist passiert? Er ist auf Platz 1 der deutschen Charts gelandet. Mel und Kim mit Respectable. Jetzt in voller Länge bei Hamburg

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0: 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Schönen Montag euch, hier ist Hamburg 2. Gleich für euch diese 80er. Das ist Rockwell mit Somebody's Watching Me. Den gibt's gleich für euch um kurz nach 5.
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12: Viele Wolken unterwegs, dazu freundlichere Lücken. 21 Grad in Harburg, 21 in Fuhlsbüttel. Im Laufe des Abends wird's klarer und dann geht's mit ruhigem Himmel Schritt für Schritt runter. In der Nacht liegt's bei ungefähr 12 Grad. Am Donnerstag bleibt's leicht wechselhaft mit Sonne und Wolken, dazu bis zu 20 Grad.
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14: Ich bin Ines Wiese, schönen guten Tag. Am einsturzgefährdeten Wohnhaus in der Holstenstraße in Altona findet eine Kundgebung statt. Die Bewohner fordern unter anderem, dass sie in der Eile zurückgelassene persönliche Dinge aus ihren Wohnungen holen können. Die Feuerwehr ist am Mittag in Eilbek im Großeinsatz gewesen. Aus einer Kälteanlage im Keller einer Supermarktfiliale am Hammersteindamm war Kohlenstoffdioxid ausgetreten. Es gibt einen leicht Verletzten. Und Übergriffe gegen Mitarbeiter der Deutschen Bahn im Regionalverkehr haben zugenommen. In der ersten Hälfte dieses Jahres kam es zu rund 990 Vorfällen, 14% mehr im Vergleich zum Vorjahreszeitraum, sagt der Konzern.
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8: Hey, Verkehrs-KI, was ist los auf den Straßen?
15: Auf der A255 Richtung Neue Elbbrücken liegt zwischen Süd und Veddel ein Verkehrszeichen auf der Fahrbahn. Auf der A7 Richtung Flensburg zwischen Heimfeld und Othmarschen 8 Kilometer Stau. Und auf der A7 Richtung Hamburg zwischen Schnelsen und Bahrenfeld 6 Kilometer Stau.
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0: Schönen Nachmittag euch, hier ist Janis Görsch. Ich habe jetzt für euch einen Künstler, bei dem man überhaupt gar nicht weiß von vornherein, dass Michael Jackson und Jermaine Jackson darauf singen, weil es nicht im Interpreten ist. Das ist Rockwell. Aber achtet mal auf den Refrain, da wisst ihr ganz genau, wer dabei singt.

Eins der schönsten Duette überhaupt. Joe Cocker und Jennifer Warnes mit Up Where We Belong hier bei Hamburg 2. Also Chris Rea, dem kommen ja echt die besten Ideen irgendwie beim Autofahren. Man kennt ja Driving Home for Christmas zum Beispiel, ist ihm auch beim Autofahren eingefallen. Und dann auch noch The Road to Hell ist auch dadurch entstanden, dass Chris Rea in einem ewigen Stau gesteckt hat. In London ist das gewesen. Und diese stockende Verkehrslage und der Lärm, das schlechte Wetter und das Gefühl, in der langen Autoschlange gefangen zu sein, hat ihn zu diesem Song inspiriert. Ich hoffe, ihr steckt gerade nicht im Stau. Ich wünsche euch einen guten Verkehr. Jetzt für euch Chris Rea mit The Road to Hell bei Hamburg 2. 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

0: Das ist Gloria Gaynor. Schön was zum Kopfnicken. I Will Survive hier bei Hamburg 2. Für euch stehen schon U2 bereit. Die spielen euch gleich One. Ein weiterer Song für unser 80er Mixtape. Gibt's gleich um kurz vor halb.
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0: Einen wunderschönen Montagnachmittag euch. Hier ist Hamburg 2.
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0: Ja, zusammen mit eurer Hilfe wollen wir das beste Mixtape der Stadt zusammensuchen. Und dafür brauchen wir nur eure Songvorschläge. Geht ganz einfach über den WhatsApp-Button in der Hamburg 2 App. So wie dieser hier von Wiebke aus Brunsbeck. Na, welcher Song soll unbedingt mit rein?
2: Das wäre One von U2.
0: Sehr schön. Warum muss der unbedingt aufs Mixtape?
2: Irgendwie erinnert mich das an früher. Ich weiß auch nicht. ein total schöner, grooviger Sound und ganz schön anzuhören einfach.
0: Du Wiebke, das reicht schon. Der kommt mit aufs 80er Mixtape und eure Wünsche brauchen wir auch noch. Hier ist er in voller Länge. One von U2 bei Hamburg 2.

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2: Mit Clemens Benkel, guten Tag. Und das sind zwei unserer Themen in dieser Sendung. Mehr Hilfe vom Bund für Hamburgs Hafensicherheit gefordert und Holstenstraßendemo wegen Einsturz gefährdeter Häuser. Das Wetter, Wolken, Sonne bis 23 Grad. Drohnen und Sabotage bedrohen auch den Hamburger Hafen. Die Gewerkschaft der Polizei in Hamburg fordert deshalb mehr Hilfe vom Bund. Mehr dazu von Ines Wiese.
3: Vor allem die Wasserschutzpolizei im Hamburger Hafen muss gestärkt werden. Ihr kommt beim Schutz vor Drohnen und Sabotage eine Schlüsselrolle zu, sagt Hamburgs GdP-Chef Lars Osburg. Die Kollegen haben Spezialwissen, sie kennen den Hafen, können komplexe Lagen bewerten und im Ernstfall handeln. Denn was hier passiert, kann Auswirkungen weit über Hamburg hinaus haben. Aber wenn die Anforderungen wachsen, müssen auch ihre personellen und technischen Möglichkeiten mitwachsen. Deshalb muss der Bund sich stärker beteiligen.
2: Und nach der Entdeckung einer Sprengstoffdrohne am Flughafen in Leipzig soll die neue Drohnenabwehreinheit der Bundespolizei jetzt deutlich größer werden als bisher geplant. Die Einheit soll auf 300 Kräfte anwachsen, Claudia Wächter.
4: Vor allem müssen die Spezialkräfte bei Drohnenalarm natürlich schnell vor Ort sein. Deshalb sollen die Abwehrzentren nun verdoppelt werden auf insgesamt 8. Deren Aufgabe ist es, Drohnen aufzuspüren, abzufangen und im Notfall auch abzuschießen. Auch die Landespolizei soll unterstützt werden. Die Sprengstoffdrohne in Leipzig war nur durch Zufall entdeckt worden.
2: Die Gegner von Gianni Infantino wollen den Druck auf den angezählten FIFA-Präsidenten hochhalten. In einem offenen Brief bekräftigten die Dachverbände von Europa, Asien, Nord- und Mittelamerika sowie der Karibik ihre Kritik an Infantino und fordern weiter einen Neuanfang an der Spitze des Weltverbandes. Thomas Thonfeld.
5: Täuschung und Vertrauensbruch. Diese Vorwürfe unterstreichen die Kontinentalverbände in ihrem offenen Brief. Die FIFA habe versucht, Infantinos gescheiterte Investorenpläne im Nachhinein als Verfahrensfehler darzustellen. Aber dass der Vorschlag an sich grundfalsch war, das werde nicht eingeräumt. Der Brief der drei Verbände um UEFA-Präsident Schifferin endet mit einem Appell, für eine Führung einzustehen, die dem Fußball dient, statt ihn beherrschen zu wollen. Und das bedeutet nichts anderes als, Infantino muss weg.
2: Ihr hört das Hamburg 2 News Journal und das ist heute auch noch wichtig. Hamburgs Schulbehörde hat die angehenden Lehrerinnen und Lehrer Hamburgs zu einem aktiven Eintreten für Demokratie und Menschenrechte aufgefordert. Als Lehrkraft vertreten sie keine parteipolitische Position. Gegenüber Diskriminierung und Menschenfeindlichkeit können sie jedoch nicht neutral bleiben, erklärte Bildungsstaatsrätin Katharina von Fintel bei der Vereidigung der 427 neuen Lehrkräfte im Vorbereitungsdienst. Wo die Würde eines Menschen in Frage gestellt werde, brauche es Klarheit. Wo demokratische Regeln missachtet werden, braucht es Widerspruch, betonte von Fintel im großen Festsaal des Rathauses. Und das erwartet euch in der aktuellen Ausgabe unseres Stadtnachrichten-Podcasts Hamburg aktuell mit meinem Kollegen Marco Stehn.
6: Zweimal hat die NATO jetzt schon gegen ukrainische Drohnenpiloten geübt. Zweimal haben die Drohnen die NATO-Verbände vernichtend geschlagen. Zum Glück war das nur eine Simulation. Was haben wir daraus gelernt? Was müssen wir gegen diese neue Bedrohung durch Drohnen machen? Andreas Rapp von der Bundeswehr hier bei uns in Hamburg. Erstmal ganz generell gesprochen. Was haben Sie aus dem Ukraine-Krieg gelernt?
7: Also ich denke, die wichtigste und einschneidendste Erkenntnis aus dem Ukraine-Krieg ist, denke ich, dass Krieg in Europa wieder eine Realität geworden ist, auf die man sich einstellen muss. Und dass jetzt ganz konkret das Regime Putin willensfähig und in der Lage ist, Krieg zu führen, auch einen vollen Krieg, nicht nur kleine Scharmützel irgendwo. Und dass die russische Regierung auch willens ist, ohne Rücksicht auf eigene Verluste andauernd Krieg zu führen, so lang, bis der Gegner irgendwann mal aufgrund von Hoffnungslosigkeit, Zermürbung oder reiner Erschöpfung nicht mehr Krieg weiterführen kann.
6: Und um gegen dieses Russland gewappnet zu sein, muss neue Drohnentechnik her. Welche das ist, hört ihr schon jetzt im ersten Teil unseres Hamburg aktuell Stadtnachrichten-Podcasts mit Drohnenexperte Andreas Rapp von unserer Bundeswehr. Überall, wo es Podcasts gibt.
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0: Wer muss da nicht an heiße Liebesszenen denken? Wie auf Top Gun Berlin mit Take My Breath Away bei Hamburg 2. Gleich für euch diese 80er. Der Boss bringt uns in die neue Stunde. Dancing in the Dark gibt's gleich um kurz nach 6.
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9: Viel Sonne, nur ein paar lockere Wolken. 21 Grad in Rahlstedt, 21 in Sühldorf. Heute bleibt's freundlich mit viel Sonne und nur ein paar harmlosen Wolken. Erst gegen Abend geht die Temperatur langsam runter. In der Nacht geht's auf ungefähr 13 Grad. Morgen wird's wieder freundlich mit Sonne und ein paar Wolken. Dazu bis zu 20 Grad.
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12: Ich bin Ines Wiese. Schönen guten Tag. Am einsturzgefährdeten Wohnhaus in Altona, das in Teilen abgerissen werden soll, findet eine Kundgebung statt. Die Mieter fordern unter anderem, dass sie in der Eile zurückgelassene persönliche Dinge aus ihren Wohnungen holen können. Die Feuerwehr ist am Mittag in Eilbek im Großeinsatz gewesen. Aus einer Kälteanlage im Keller einer Supermarktfiliale am Hammersteindamm war Kohlenstoffdioxid ausgetreten. Es gibt einen leicht Verletzten. Und Übergriffe gegen Mitarbeiter der Deutschen Bahnen im Regionalverkehr haben zugenommen. In der ersten Hälfte dieses Jahres kam es zu rund 990 Vorfällen, 14% mehr im Vergleich zum Vorjahreszeitraum, sagt der Konzern.
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14: Hey, Verkehrs-KI, was ist los auf den Straßen?
13: Auf der A1 Richtung Lübeck zwischen Harburg und Norderelbbrücke. 5 Kilometer stockender Verkehr. Und auf der A7 Richtung Flensburg, zwischen Heimfeld und Othmarschen, 4 Kilometer Stau. Auf der A7 Richtung Hamburg, zwischen Dreieck Nordwest und Bahrenfeld, 2 Kilometer Stau.
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0: Mit Janis Görsch. Wunderschönen Nachmittag wünsche ich euch. Eine Stunde haben wir jetzt noch gemeinsam mit dem besten 80er Mixtape. Und diese letzte Stunde, die beginnt der Boss. Bruce Springsteen ist jetzt da für euch. Hier ist Dancing in the Dark.

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Ich war 80er City Sound, Send Me an Angel, hier bei Hamburg 2. Es gibt ja immer so ein paar 80er, die heben einfach ganz bestimmte Gefühle hoch. Und ich finde, dieser hier von Bananarama, da hat man sofort irgendwie Hitzewelle, man fühlt sich heiß, verschwitzt und man sieht irgendwie den Sommer so langsam vorbeiziehen. So wie es jetzt auch gerade passiert. Das ist Cruel Summer, passt so perfekt. Jetzt für euch Bananarama bei Hamburg 2.

0: So ein geiler Song. Schönen Montag euch. Hier ist Hamburg 2. Phil Carmen, der steht schon für euch bereit. Der macht sich gleich auf den Weg nach L.A. On my way in L.A. 5:30, gleich geht's weiter.
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Schönen Nachmittag euch. Hier ist Hamburg 2 an eurem Montag. Ich habe hier einen 80er für euch, den ihr bestimmt schon etwas länger nicht gehört habt. Der ist von Phil Carmen. On My Way in LA. Was schön Smoothes. Jetzt bei Hamburg 2.

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2: Schönen guten Tag. Kohlenstoffdioxidalarm, Feuerwehreinsatz am Mittag in Eilbek und schweres Erdbeben in Kolumbien. Sonnig, 21 Grad. Bei dem Feuerwehr-Großeinsatz heute Mittag im Keller eines Rewe-Marktes im Hammersteindamm in Eilbek ist ein Feuerwehrmann leicht verletzt worden. Clemens Benke.
3: Der Mann wurde noch vor Ort vom Notarzt behandelt und mit einem Rettungswagen in die Klinik gebracht. Im Keller des Gebäudes ist Kohlenstoffdioxid CO2 aus einer Kälteanlage ausgetreten. Das farb- und geruchlose Gas hatte sich beim Eintreffen der Einsatzkräfte bereits über das Treppenhaus im gesamten Gebäude ausgebreitet. Nach Angaben der Feuerwehr mussten zahlreiche Personen aus dem Gebäude evakuiert werden. Die betroffene Anlage wurde abgedichtet, das Gebäude dann gründlich belüftet. Die Feuerwehr und der Rettungsdienst Hamburg waren mit etwa 30 Einsatzkräften rund 2 Stunden im Einsatz.
2: Übergriffe gegen Mitarbeiter der Deutschen Bahn im Regionalverkehr haben zugenommen. In der ersten Hälfte dieses Jahres hat es rund 990 Vorfälle gegeben, 14% mehr im Vergleich zum Vorjahreszeitraum, sagt der Konzern. Claudia Wächter.
4: Vor einigen Monaten starb ein Zugbegleiter nach einer ganz normalen Ticketkontrolle. Für mehr Schutz und auch eine bessere Strafverfolgung sollen nun Bodycams mit Tonaufzeichnungen sorgen. Ein erster Test, der startet im Herbst.
2: Durch Ladendiebstahl entsteht dem Einzelhandel jedes Jahr ein Milliardenschaden. Der Handelsverband Deutschland und die Gewerkschaft der Polizei fordern von Behörden und Politik jetzt konsequentere Maßnahmen. Katrin Müller.
5: Besondere Sorge bereitet den Einzelhändlern der gewerbsmäßige oder bandenmäßige Diebstahl, bei dem der Schaden oft besonders hoch ist. Der Verband HDE und die Gewerkschaft der Polizei fordern, die Taten konsequent zu verfolgen und die Täter zu überführen und entsprechend zu bestrafen. Sie machen sich außerdem für eine offene Videoüberwachung, Schwerpunktanwaltschaften und eine bessere Ausstattung der Polizei stark.
2: Schweres Erdbeben in Kolumbien. Mindestens 20 Menschen sind ums Leben gekommen. Das teilen mehrere Bürgermeister des südamerikanischen Landes mit. Das Beben hatte nach ersten Meldungen die Stärke 7,4. Allein in der Stadt Pereira, westlich der Hauptstadt Bogota, hat es demnach mindestens 18 Tote und Dutzende Verletzte gegeben. Die Gegner von Gianni Infantino wollen den Druck auf den angezählten FIFA-Präsidenten hochhalten. In einem offenen Brief bekräftigen die Dachverbände von Europa, Asien, Nord- und Mittelamerika sowie der Karibik ihre Kritik an Infantino und fordern weiter einen Neuanfang an der Spitze des Weltverbandes. Thomas Thonfeld.
6: Täuschung und Vertrauensbruch. Diese Vorwürfe unterstreichen die Kontinentalverbände in ihrem offenen Brief. Die FIFA habe versucht, Infantinos gescheiterte Investorenpläne im Nachhinein als Verfahrensfehler darzustellen. Aber dass der Vorschlag an sich grundfalsch war, das werde nicht eingeräumt. Der Brief der drei Verbände um UEFA-Präsident Schifferin endet mit einem Appell, für eine Führung einzustehen, die dem Fußball dient, statt ihn beherrschen zu wollen. Und das bedeutet nichts anderes als, Infantino muss weg.
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0: Diana Ross. Das war eure absolute Nummer 1 von ihr. Chain Reaction. Schönen Nachmittag euch, hier ist Hamburg 2.
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0: 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Morgen spielt Arne mit euch wieder eine Runde um 20 vor 7. Neulich, da hat Moni mitgespielt und die war direkt bereit.
2: Ich bin startbereit, ja.
3: Achtung, hier kommt ein 80er. Achtung. Für dich, Monika, liebe Grüße
4: Spaß
3: nach Hause.
4: Moni.
2: Oh ja, das ist hier mein David Bowie mit China Girl.
3: Ja! Großartig, Moni! 50 Euro, aber sowas von verdient.
2: Ja, cool. Mega, danke schön.
3: Viel Spaß mit der Kohle obendrauf auch noch unser Lieblings-David Bowie. Oder wie hast du ihn gerade genannt?
2: Ja, mein Lieblings-David Bowie.
3: Ja, der Lieblings-David Bowie. Liebe Grüße nach oben, hier ist China Girl. Für dich, Monika, liebe Grüße nach Horn.
2: Ja, vielen, vielen Dank.

0: Schmidt und Freddie Mercury. I was born to love you hier bei Hamburg 2. Gleich für euch dieser 80er. Dionne Warwick. Heartbreaker. Den gibt's gleich für euch um kurz nach 7. Und damit verabschiede ich mich für heute. Ich wünsche euch noch einen traumhaften Abend. Ich bin Janis Görsch. Wir hören uns morgen wieder.
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8: Überwiegend klar und freundlich bleibt's gerade. Es sind 20 Grad in Eimsbüttel, 20 in Uhlenhorst. Heute geht der Abend mit viel Sonne und ein paar lockeren Wolken weiter. Später wird's ruhiger und klarer. In der Nacht geht's runter auf ungefähr 14 Grad. Morgen startet's noch freundlich. Zwischendurch mischen sich ein paar Wolken rein und bis zu 21 Grad sind drin.
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9: Ich bin Babette Büchner. In Kolumbien hat es ein schweres Erdbeben mit einer Stärke von 7,4 gegeben. Mindestens 20 Menschen kamen nach Angaben der Behörden ums Leben und es wird befürchtet, dass die Zahl noch weiter steigt. Videos in den sozialen Netzwerken zeigen zerstörte Gebäude und Menschen, die vor Panik auf die Straße liefen. Auch in den Nachbarländern Venezuela, Ecuador und Panama wurde das Beben Berichten zufolge wahrgenommen. Nach heftiger Kritik rückt Finanzminister Lars Klingbeil von seinen Plänen ab, von Vereinen höhere Steuern zu verlangen. Der entsprechende Passus werde aus dem Gesetz gestrichen, sagte Klingbeil der deutschen Presseagentur. Es sei ihm dabei nie um kleine Vereine gegangen, sondern um Wirtschaftsvereine und Verbände. Durch die öffentliche Debatte sei aber der Eindruck entstanden, man würde es den tausenden Ehrenamtlichen in Vereinen schwer machen wollen. Immer mehr Zugbegleiter im Regionalverkehr der Deutschen Bahn werden angegriffen. In der ersten Jahreshälfte gab es rund 990 Vorfälle, teilte die DB Regio mit. Dies sei ein Plus von 14% im Vergleich zum Vorjahreszeitraum.
10: Immer wieder bekommen sie den Frust von Reisenden ab. Zugpersonal wird geschubst, bespuckt, angerempelt. Hunderte solcher Vorfälle gab es schon in diesem Jahr und rund 2 Dutzend Fälle von schwerer Körperverletzung. Vor einigen Monaten starb ein Zugbegleiter nach einer ganz normalen Ticketkontrolle. Für mehr Schutz und auch eine bessere Strafverfolgung sollen nun Bodycams mit Tonaufzeichnungen sorgen. Ein erster Test, der startet im Herbst. Claudia Wächter, Nachrichtenredaktion.
9: Die Pegelstände am Rhein und anderen Flüssen sind weiter historisch tief. Deshalb wollen nun auch Baden-Württemberg, Bayern und Mecklenburg-Vorpommern das Sonn- und Feiertagsverbot für Lkw aussetzen. Bundesverkehrsminister Steffen Bilger stellte unterdessen weitere Schritte in Aussicht.
11: Es gibt die ganz kurzfristigen Maßnahmen. Dazu gehört die Aussetzung des Sonn- und Feiertagsfahrverbots in bereits mehreren Bundesländern. Ich werde am Mittwoch aber auch mit den Landesverkehrsministern noch mal digital zusammenkommen, um über weitere Maßnahmen zu sprechen.
9: Gesprochen werden soll zum Beispiel über den Umgang mit bestimmten Gütern, die nicht länger an den Häfen gelagert werden dürfen.
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14: Hey, Verkehrs-KI. Was ist los auf den Straßen?
15: Auf der A7 Richtung Flensburg steht zwischen Schnelsen Nord und Quickborn ein defektes Fahrzeug. Auf der A7 Richtung Flensburg zwischen Waltershof und Othmarschen 2 Kilometer Stau. Und auf der B5 zwischen Rückersweg und Billstedt-Mitte stockender Verkehr.
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0: das eigentlich dumm?
1: Weil man danach O sagt.
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5: Überwiegend klar und freundlich. In Bergedorf sind es 18 Grad, in Isarbruck 18 Grad. Heute bleibt es erstmal ruhig mit viel Sonne und nur ein paar Wolken. Später ziehen vorübergehend mehr Wolken durch, aber trocken und insgesamt angenehm. In der Nacht geht's runter auf ungefähr 13 Grad. Morgen gibt's einen Mix aus Sonne und Wolken, dazu bis zu 21 Grad.
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7: Ich bin David Büchner. Die Zahl der Toten bei dem schweren Erdbeben in Kolumbien ist auf mehr als 50 gestiegen. Es wurden hunderte Verletzte und schwere Schäden in mehreren Landesteilen gemeldet.
8: Das Erdbeben ereignete sich im Westen des Landes. Nahe der Stadt Medellin lag das Epizentrum in einer Tiefe von rund 100 Kilometern, wie der geologische Dienst mitteilte. Das Beben war aber auch in vielen anderen Städten zu spüren. Videos in den sozialen Netzwerken zeigten zerstörte Gebäude und Menschen, die vor Panik auf die Straße liefen. Auch mehrere Flughäfen waren betroffen. Viele Nachbarländer haben ihre Hilfe angeboten. Auch dort war das Beben zu hören, wie in Venezuela, Ecuador und Panama. Es wird befürchtet, dass die Zahl der Opfer weiter steigt. Tine Klimach, Nachrichtenredaktion.
7: Russlands oberstes Gericht hat die Oppositionspartei Jabloko von der Parlamentswahl im September ausgeschlossen. Die Partei setzt sich für ein Ende des Ukraine-Kriegs ein. Geklagt hatte die kremltreue nationalistische Partei Rodina. Sie warf Jabloko unter anderem vor, in ihrem Wahlkampfmaterial Urheberrechte verletzt zu haben. Durch Ladendiebstahl entsteht dem Einzelhandel jedes Jahr ein Milliardenschaden. Die Belastung nehme seit Jahren zu und habe 2026 einen Höchstwert erreicht, heißt es in einem gemeinsamen Positionspapier vom Handelsverband Deutschland und der Gewerkschaft der Polizei.
9: Elektronik, Kleidung, aber auch teurere Produkte im Supermarkt wie Kaffee oder Spirituosen. Ladendiebe schlagen immer häufiger, auch im großen Stil zu. Besondere Sorge bereitet den Einzelhändlern der gewerbsmäßige oder bandenmäßige Diebstahl, bei dem der Schaden oft besonders hoch ist. Der Verband HDE und die Gewerkschaft der Polizei fordern, die Taten konsequent zu verfolgen und die Täter zu überführen und entsprechend zu bestrafen. Sie machen sich außerdem für eine offene Videoüberwachung, Schwerpunktanwaltschaften und eine bessere Ausstattung der Polizei stark. Katrin Müller, Nachrichtenredaktion.
7: Die Pegelstände am Rhein und anderen Flüssen sind weiter historisch tief. Deshalb wollen nun auch Baden-Württemberg, Bayern und Mecklenburg-Vorpommern das Sonn- und Feiertagsverbot für Lkw aussetzen. Vorher hatten das auch schon NRW, Niedersachsen, Rheinland-Pfalz und das Saarland beschlossen. Bundesverkehrsminister Steffen Bilger will am Mittwoch mit den Ressortchefs der Länder über weitere Entlastungsmaßnahmen beraten.
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10: Hey, Verkehrs-KI, was ist los auf den Straßen?
11: Auf der A7 Richtung Hamburg liegt zwischen Hollmoor West und Schnelsen Nord ein Kennzeichen auf der Fahrbahn. Auf der A7 Richtung Hannover steht zwischen Heimfeld und Dreieck Südwest ein defektes Fahrzeug. Und auf der A7 Richtung Flensburg steht zwischen Schnelsen Nord und Quickborn ein defektes Fahrzeug.
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3: Viele Wolken sind gerade nicht zu sehen. Der Himmel ist eher klar. 16 Grad in Wilhelmsburg, 17 in Barmbek. Heute bleibt es freundlich mit viel Sonne und nur ein paar lockeren Wolken. Dazu tagsüber noch angenehm mild und später langsam abkühlend. In der Nacht geht's unter auf ungefähr 12 Grad. Morgen startet klar und bleibt meist sonnig, nur zwischendurch mal ein paar Wolken mit bis zu 20 Grad.
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4: Ich bin Birgit Büchner. Die Zahl der Toten bei dem schweren Erdbeben in Kolumbien steigt weiter, inzwischen auf mehr als 80. Zudem wurden hunderte Verletzte und schwere Schäden gemeldet. Die Erdstöße hatten eine Stärke von 7,4. Die Erschütterungen waren in mehreren Städten des Landes zu spüren. Einwohner suchen nun zusammen mit Rettungskräften in den Trümmern nach Überlebenden. Das oberste Gericht in Moskau schließt die Oppositionspartei Jabloko bei der Parlamentswahl im September aus, auch weil sie sich gegen den Ukraine-Krieg stemmt. Der ist in Russland immer häufiger sichtbar. Bei einem Angriff in der Teilrepublik Tatarstan wurden jetzt mindestens 13 Menschen getötet.
5: Ein Großteil der Opfer bei dem Angriff kam nach Behördenangaben in einer Unterkunft für Arbeiter ums Leben, darunter auch Bürger Usbekistans und Tadschikistans. Der Bürgermeister der mehr als 800 Kilometer von Moskau entfernten Stadt hatte zuvor von einem massiven Angriff mit ukrainischen Drohnen auf Industrieanlagen und zivile Objekte gesprochen. Der Kiewer Generalstab bestätigte später einen Angriff auf eine Raffinerie. Katharina Schröder, Nachrichtenredaktion.
4: Die Trockenheit und Hitze setzen der Landwirtschaft zu. Der Deutsche Bauernverband befürchtet, dass die Ernten in diesem Jahr eher unter dem Durchschnitt liegen. Die Generalsekretärin des Verbands, Stefanie Sabet, forderte im WDR von der Politik schnellere Hilfen für die Betriebe.
6: Die Belastungen der Bauern seien vielfältig und teils existenzbedrohend, warnt die Generalsekretärin. Deshalb müsse der Staat mit Finanzspritzen helfen, unter anderem auch bei der Düngemittelversorgung. In anderen EU-Ländern laufe das auch so. Außerdem müsse die Politik flexibler werden und zum Beispiel Innovationen bei Züchtungen ermöglichen. Ein weiteres Problem, der Wassermangel. Auch da sieht die Generalsekretärin die Politik am Zug. Stichwort Stärkung des Landeswasserhaushalts. Tonfeld, Nachrichtenredaktion.
4: In Spanien sind immer noch 41 Wald- und Vegetationsbrände aktiv. Ein großer Waldbrand im Südwesten Spaniens hat sich inzwischen stark ausgebreitet. Das Feuer wütet dort schon seit Donnerstag. Die Regionalregierung von Andalusien schätzte die betroffene Fläche auf mehr als 20.000 Hektar. Das ist ungefähr so groß wie das Stadtgebiet von Hannover. Fast 500 Personen wurden vorsorglich in Sicherheit gebracht.
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7: Hey, Verkehrs-KI, was ist los auf den Straßen?
2: Derzeit gibt es keine Meldungen. Weiterhin eine gute Fahrt. 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
3: Überwiegend klar und ruhig. In St. Georg sind es 17 Grad, in Dulsdorf 16. Heute bleibt's freundlich mit viel klarem Himmel, zwischendurch ein paar Wolkenfelder und am Abend wird es langsam frischer. In der Nacht geht's runter auf ungefähr 11 Grad. Morgen gibt's einen Mix aus Sonne und Wolken, später auch mal dichter, dazu bis zu 20 Grad.
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5: Ich bin Dirk Zeitler. Bei dem schweren Erdbeben in Kolumbien sind mehr als 80 Menschen ums Leben gekommen. Das halten mehrere Bürgermeister und Gouverneure mit. Aus mehreren Städten werden Schäden an Gebäuden und Verletzte gemeldet. Das Epizentrum liegt im Westen des Landes.
6: Nahe der Stadt Medellin lag das Epizentrum in einer Tiefe von rund 100 Kilometern, wie der geologische Dienst mitteilte. Das Beben war aber auch in vielen anderen Städten zu spüren. Videos in den sozialen Netzwerken zeigten zerstörte Gebäude und Menschen, die vor Panik auf die Straße liefen. Auch mehrere Flughäfen waren betroffen. Viele Nachbarländer haben ihre Hilfe angeboten. Auch dort war das Beben zu hören, wie in Venezuela, Ecuador und Panama. Es wird befürchtet, dass die Zahl der Opfer weiter steigt. Tine Klimach, Nachrichtenredaktion.
5: Russlands oberstes Gericht hat die Oppositionspartei Jabloko von der Parlamentswahl im September ausgeschlossen. Die Partei setzt sich für ein Ende des Ukraine-Kriegs ein. Geklagt hatte die kremltreue nationalistische Partei Rudina. Sie warf Jabloko unter anderem vor, in ihrem Wahlkampfmaterial Urheberrechte verletzt zu haben. Jabloko will das Urteil anfechten. Übergriffe gegen Mitarbeiter der Deutschen Bahn im Regionalverkehr haben zugenommen. In der ersten Hälfte dieses Jahres kam es zu rund 990 Vorfällen. 14% mehr im Vergleich zum Vorjahreszeitraum, sagt der Konzern.
7: Immer wieder bekommen sie den Frust von Reisenden ab. Zugpersonal wird geschubst, bespuckt, angerempelt. Hunderte solcher Vorfälle gab es schon in diesem Jahr und rund 2 Dutzend Fälle von schwerer Körperverletzung. Vor einigen Monaten starb ein Zugbegleiter nach einer ganz normalen Ticketkontrolle. Für mehr Schutz und auch eine bessere Strafverfolgung sollen nun Bodycams mit Tonaufzeichnungen sorgen. Ein erster Test, der startet im Herbst. Claudia Wächter, Nachrichtenredaktion.
5: Passagiere der Lufthansa müssen vorerst keine weiteren Streiks der Piloten fürchten. Die Gewerkschaft Vereinigung Cockpit gab in einem Rundschreiben an die Mitglieder bekannt, dass man sich mit dem Unternehmen auf ein umfassendes Schlichtungsverfahren geeinigt hat. Es geht dabei um offene Tariffragen in den Flugbetrieben Lufthansa, Lufthansa Cargo, Lufthansa Cityline und Eurowings.
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8: Hey, Verkehrs-KI. Was ist los auf den Straßen?
9: Auf der A1 Richtung Lübeck zwischen Stillhorn und Dreieck Südost 1 Kilometer Stau. Und auf der A1 Richtung Hamburg zwischen Moorfleet und Dreieck Norderelbe 1 Kilometer Stau.
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4: Viele Wolken sind gerade nicht da, es ist eher klar. Im Heimfeld sind es 15 Grad, in Winterhude 15 Grad. Heute bleibt's freundlich mit viel Sonne und nur ein paar Wolken zwischendurch. Am Nachmittag wirkt's zeitweise etwas freundlicher und trocken. In der Nacht geht's runter auf ungefähr 12 Grad. Morgen gibt's wieder einen sonnigen Mix aus Sonne und lockeren Wolken, dazu bis zu 21 Grad.
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6: Ich bin Dirk Zeitler. Die Zahl der Toten bei dem schweren Erdbeben in Kolumbien steigt weiter, inzwischen auf mehr als 100. Es wurden bisher 111 Todesfälle gemeldet, wie Präsident de la Espria bei einem Krisentreffen mitteilte. Allein in der schwer getroffenen Stadt Pereira, westlich der Hauptstadt Bogotá, wurden 47 Todesopfer registriert. Übergriffe gegen Mitarbeiter der Deutschen Bahn im Regionalverkehr haben zugenommen. In der ersten Hälfte dieses Jahres kam es zu rund 990 Vorfällen, 14% mehr im Vergleich zum Vorjahreszeitraum, sagt der Konzern.
7: Immer wieder bekommen sie den Frust von Reisenden ab. Zugpersonal wird geschubst, bespuckt, angerempelt. Hunderte solcher Vorfälle gab es schon in diesem Jahr und rund 2 Dutzend Fälle von schwerer Körperverletzung. Vor einigen Monaten starb ein Zugbegleiter nach einer ganz normalen Ticketkontrolle. Für mehr Schutz und auch eine bessere Strafverfolgung sollen nun Bodycams mit Tonaufzeichnungen sorgen. Ein erster Test, der startet im Herbst. Claudia Wächter, Nachrichtenredaktion.
6: Neuer Zündstoff im Streit um die Straße von Hormuz. Der Iran will nach Angaben des Außenministeriums in Teheran von Handelsschiffen Gebühren für eine Durchfahrt erheben. Zusammen mit dem Oman erarbeitet Teheran entsprechende Mechanismen, wie ein Außenamtssprecher laut iranischen Medien sagte.
8: Die USA wiederum drängen darauf, dass Schiffe die Meerenge wie früher gebührenfrei durchfahren können und der Transport von Gas und Öl dort wieder auf das Niveau von vor dem Irankrieg kommt. Seit dem Krieg ist der Handelsverkehr in der Straße von Hormuz wegen der iranischen Angriffe auf Schiffe fast zum Erliegen gekommen. Die Weltmarktpreise für Öl und Gas sind rasant gestiegen. Der Iran hatte zuletzt für die Wiedereröffnung der Meerenge auch mehrere Forderungen gestellt, darunter die Aufhebung aller Sanktionen gegen das Land. Aus Tel Aviv, Cindy Richau.
6: Zum Sport. Florian Brehm hat bei den Leichtathletik-Europameisterschaften in Birmingham über 5000 Meter Silber geholt. Der 25-Jährige musste sich nach einem packenden Schlussspurt nur dem Titelverteidiger Jakob Ingebrigtsen aus Norwegen geschlagen geben. Zuvor hatte Kugelstoß-Olympiasiegerin Yemisi Mabry mit Bronze die erste Medaille für Deutschland gewonnen.
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9: Hey, Verkehrs-KI, was ist los auf den Straßen?
10: Auf der A261 Richtung Buchholzer Dreieck liegen zwischen Tötensen und Dreieck Buchholzer Spanngurte auf der Fahrbahn. Und auf der A7 Richtung Hamburg steht zwischen Schnelsen Nord und Schnelsen ein defektes Fahrzeug.
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0: überwiegend klar und ruhig. 15 Grad im Schanzenviertel, 15 in Horn. Heute bleibt's erstmal freundlich mit ein paar Wolken. Später mischt sich mal mehr, mal weniger Bewölkung dazu. Und am Nachmittag wird's bei trockenen Verhältnissen noch angenehm warm. In der Nacht geht's runter auf ungefähr 12 Grad. Morgen wird's wieder wechselhaft mit Sonne und Wolken, dazu bis zu 20 Grad.
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2: Ich bin Dirk Zeitler. Bei dem schweren Erdbeben der Stärke 7,4 in Kolumbien sind mehr als 100 Menschen ums Leben gekommen. Es wurden bisher 111 Todesfälle sowie 87 Verletzte gemeldet, wie Präsident de la Espria mitteilte.
3: Das Erdbeben ereignete sich im Westen des Landes. Nahe der Stadt Medellin lag das Epizentrum in einer Tiefe von rund 100 Kilometern, wie der geologische Dienst mitteilte. Das Beben war aber auch in vielen anderen Städten zu spüren. Videos in den sozialen Netzwerken zeigten zerstörte Gebäude und Menschen, die vor Panik auf die Straße liefen. Auch mehrere Flughäfen waren betroffen. Viele Nachbarländer haben ihre Hilfe angeboten. Auch dort war das Beben zu hören, wie in Venezuela, Ecuador und Panama. Es wird befürchtet, dass die Zahl der Opfer weiter steigt. Tine Klimach, Nachrichtenredaktion.
2: Übergriffe gegen Mitarbeiter der Deutschen Bahn im Regionalverkehr haben zugenommen. In der ersten Hälfte dieses Jahres kam es zu rund 990 Vorfällen. 14% mehr im Vergleich zum Vorjahreszeitraum, sagt der Konzern. Meist ging es um einfache Körperverletzungen wie Schubsen, Greifen und Bespucken. Zu schweren Körperverletzungen kam es bei 22 Mitarbeitern. Das oberste Gericht in Moskau schließt die Oppositionspartei Jabloko bei der Parlamentswahl im September aus, auch weil sie sich gegen den Ukraine-Krieg stemmt. Der ist in Russland immer häufiger sichtbar. Bei einem Angriff in der Teilrepublik Tatarstan wurden jetzt mindestens 13 Menschen getötet.
4: Ein Großteil der Opfer bei dem Angriff kam nach Behördenangaben in einer Unterkunft für Arbeiter ums Leben, darunter auch Bürger Usbekistans und Tadschikistans. Der Bürgermeister der mehr als 800 Kilometer von Moskau entfernten Stadt hatte zuvor von einem massiven Angriff mit ukrainischen Drohnen auf Industrieanlagen und zivile Objekte gesprochen. Der Kiewer Generalstab bestätigte später einen Angriff auf eine Raffinerie. Katharina Schröder, Nachrichtenredaktion.
2: Zum Sport. Florian Brehm hat bei der Leichtathletik-Europameisterschaft in Birmingham über 5000 Meter Silber geholt. Der 25-Jährige musste sich nach einem packenden Schlusssport nur dem Titelverteidiger Jakob Ingebrigtsen aus Norwegen geschlagen geben. Zuvor hatte Kugelstoß-Olympiasiegerin Yemisi Maybury mit Bronze die erste Medaille für Deutschland gewonnen.
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5: Hey, Verkehrs-KI, was ist los auf den Straßen?
6: Derzeit gibt es keine Meldungen. Weiterhin eine gute Fahrt.
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3: Viele Wolken am Himmel. Es sind 13 Grad in Alsterdorf, 14 in Farmsen. Heute lockert das zwischendurch immer wieder auf. Dann mischen sich Sonne und Wolken. Und später wird's nochmal freundlicher mit ein paar klaren Phasen. In der Nacht geht's runter auf ungefähr 12 Grad. Morgen gibt's viel Sonne und bis zu 23 Grad.
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4: Ich bin Dirk Zeitler. Bei dem schweren Erdbeben der Stärke 7,4 in Kolumbien sind mehr als 100 Menschen ums Leben gekommen. Es wurden bisher 111 Todesfälle sowie 87 Verletzte gemeldet, wie Präsident de la Espria mitteilte.
5: Das Erdbeben ereignete sich im Westen des Landes. Nahe der Stadt Medellin lag das Epizentrum in einer Tiefe von rund 100 Kilometern, wie der geologische Dienst mitteilte. Das Beben war aber auch in vielen anderen Städten zu spüren. Videos in den sozialen Netzwerken zeigten zerstörte Gebäude und Menschen, die vor Panik auf die Straße liefen. Auch mehrere Flughäfen waren betroffen. Viele Nachbarländer haben ihre Hilfe angeboten. Auch dort war das Beben zu hören, wie in Venezuela, Ecuador und Panama. Es wird befürchtet, dass die Zahl der Opfer weiter steigt. Tine Klimach, Nachrichtenredaktion.
4: Übergriffe gegen Mitarbeiter der Deutschen Bahn im Regionalverkehr haben zugenommen. In der ersten Hälfte dieses Jahres kam es zu rund 990 Vorfällen. 14% mehr im Vergleich zum Vorjahreszeitraum. Meist ging es um einfache Körperverletzungen wie Schubsen, Greifen und Bespucken. Zu schweren Körperverletzungen kam es laut der Bahn bei 22 Mitarbeitern. Nach der Entdeckung einer Sprengstoffdrohne am Flughafen Leipzig-Halle soll die neue Drohnenabwehreinheit der Bundespolizei nun deutlich größer werden als bisher geplant. Die Einheit soll auf 300 Kräfte anwachsen, sagte eine Sprecherin des Innenministeriums.
6: Vor allem müssen die Spezialkräfte bei Drohnenalarm natürlich schnell vor Ort sein. Deshalb sollen die Abwehrzentren nun verdoppelt werden auf insgesamt 8. Deren Aufgabe ist es, Drohnen aufzuspüren, abzufangen und im Notfall auch abzuschießen. Auch die Landespolizei soll unterstützt werden. Die Sprengstoffdrohne in Leipzig war nur durch Zufall entdeckt worden. Seitdem sagen Experten und Politiker, wir müssen bei der Drohnenabwehr besser werden. Claudia Wächter, Nachrichtenredaktion.
4: Zum Sport. Florian Brem hat bei den Leichtathletik-Europameisterschaften in Birmingham über 5000 Meter Silber geholt. Der 25-Jährige musste sich nach einem packenden Schlussspurt nur dem Titelverteidiger Jakob Ingebrigtsen aus Norwegen geschlagen geben. Zuvor hatte Kugelstoß-Olympiasiegerin Yemisi Mabry mit Bronze die erste Medaille für Deutschland bei der EM gewonnen.
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7: Hey, Verkehrs-KI, was ist los auf den Straßen?
8: Derzeit gibt es keine Meldungen. Weiterhin eine gute Fahrt.
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0: viele Wolken unterwegs, dazu noch recht ruhig. 19 Grad in Blankenese, 13 in Neugraben-Fischbek. Im Laufe des Tages lockert es immer wieder auf, zwischendurch mischen sich aber auch mal mehr Wolken rein. Am freundlichsten wird's am Nachmittag, dann gibt's die beste Sonne. In der Nacht geht's unter auf ungefähr 12 Grad. Morgen wird's richtig sonnig und bis zu 23 Grad.
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2: Ich bin Dirk Zeitler. Kolumbiens Präsident de la Espria hat nach dem schweren Erdbeben mit mindestens 111 Toten einen landesweiten Notstand ausgerufen. An erster Stelle stehe die Rettung der Menschen, die unter den Trümmern begraben sind, sagte der Staatschef. Mehr als 1500 Wohnhäuser sind den offiziellen Angaben zufolge schwer beschädigt worden und 60 Gebäude stürzten vollständig ein. Nach der Führung in Teheran macht nun auch US-Präsident Trump Entschädigungszahlen zur Bedingung für künftige Verhandlungen zur Beilegung des Konflikts mit dem Iran. Der Iran solle für alle Menschen zahlen, die in der Vergangenheit von iranischer Seite schwer verletzt oder getötet worden seien, schrieb Trump auf seiner Plattform Truth Social.
3: Es dauerte nicht lange, bis Trump auf die Forderung Teherans reagierte und exakt dasselbe forderte. Es sind politische Signale, die beide Kriegsparteien damit aussenden, die da lauten, wir weichen keinen Zentimeter. Für Trump kann das nach hinten losgehen, weil er einen Ausweg aus dem Krieg finden muss. Er wollte ihn eigentlich auf einige Wochen begrenzen, doch der Konflikt dauert nun schon länger als 5 Monate. Aus Washington, Anna Ringle.
2: Nach der Entdeckung einer Sprengstoffdrohne am Flughafen Leipzig-Halle soll die neue Drohnenabwehreinheit der Bundespolizei nun deutlich größer werden als bisher geplant. Die Einheit soll auf 300 Kräfte anwachsen, sagte eine Sprecherin des Innenministeriums.
4: Vor allem müssen die Spezialkräfte bei Drohnenalarm natürlich schnell vor Ort sein. Deshalb sollen die Abwehrzentren nun verdoppelt werden auf insgesamt 8. Deren Aufgabe ist es, Drohnen aufzuspüren, abzufangen und im Notfall auch abzuschießen. Auch die Landespolizei soll unterstützt werden. Die Sprengstoffdrohne in Leipzig war nur durch Zufall entdeckt worden. Seitdem sagen Experten und Politiker, wir müssen bei der Drohnenabwehr besser werden. Claudia Wächter, Nachrichtenredaktion.
2: Zum Sport. Florian Brem hat bei den Leichtathletik-Europameisterschaften in Birmingham über 5000 Meter Silber geholt. Der 25-Jährige musste sich nach einem packenden Schlussspurt nur dem Titelverteidiger Jakob Ingebrigtsen aus Norwegen geschlagen geben. Zuvor hatte Kugelstoß-Olympiasiegerin Yemisi Mabry mit Bronze die erste Medaille bei der EM für Deutschland gewonnen.
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5: Hey, Verkehrs-KI. Was ist los auf den Straßen?
6: Auf der A1 Richtung Lübeck. 1 Kilometer Stau zwischen Stillhorn und Dreieck Südost. Und auf der A1 Richtung Hamburg. 1 Kilometer Stau zwischen Moorfleet und Dreieck Norderelbe.
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